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1: Mit Hannes Haab. Guten Morgen. Ab heute ist Einkaufen vielleicht ein wenig billiger, denn die Senkung der Mehrwertsteuer auf ausgewählte Lebensmittel startet. Butter, Brot oder Äpfel werden nur noch mit knapp 5% versteuert. Die Arbeiterkammer sieht das grundsätzlich positiv, sagt Manuela Della Pina von der Arbeiterkammer Wien.
2: Wir sind schon erfreut, dass da jetzt endlich was gemacht wurde. Und es ist schon ein Unterschied, ob man 10% Mehrwertsteuer bezahlt oder 4,9%. Und wir werden uns das anschauen. Das ist nämlich ein wichtiger Punkt, ob es auch wirklich an die Konsumenten und Konsumentinnen dann weitergegeben wird.
1: Der Handelsverband sagt, die Vorgaben würden 1:1 umgesetzt und die Steuersenkung vollständig an die Konsumentinnen und Konsumenten weitergegeben. Bund, Länder und Gemeinden haben sich nach 13-stündigen Verhandlungen auf Grundzüge einer Staatsreform verständigt. In einer gemeinsamen Pressekonferenz haben die Verhandler in der Nacht klargemacht, dass man in den Bereichen Bildung, Gesundheit, Energie und Verwaltung zu einer Verständigung gekommen sei. Bundeskanzler Christian Stocker sagt, man werde den Rest des Jahres nutzen, um die Vorhaben in Gesetze umzusetzen. Irland übernimmt heute die EU-Ratspräsidentschaft von Zypern. Die Iren haben da ein durchaus schwieriges halbes Vorsitzjahr vor sich. Einerseits streitet die EU über ihr Budget für die Jahre 2028 bis 2034 und bis Ende des Jahres soll es eine Lösung geben. Andererseits soll auch bei der EU-Erweiterung wieder mehr Tempo gemacht werden. Auch die Wettbewerbsfähigkeit der EU und wie Europa da besser werden kann, ist ein weiterer Schwerpunkt. Ab heute gilt die neue EU-Steuer auf kleine Packerl, die nicht aus der EU kommen. Sie gilt für kleine Pakete mit einem Warenwert unter 150 Euro. 3 Euro werden pro Warengruppe fällig. Bedeutet, kauft man bei Temu oder Shein 2 T-Shirts und eine Hose, dann werden 3 Euro fällig. Kauft man aber etwa ein T-Shirt, einen Schraubenzieher und eine Handyhülle, dann werden 3 Euro für jedes Produkt fällig, macht insgesamt 9 Euro. Diese Zollabgabe soll die europäischen Händler vor Billigimporten schützen und für mehr fairen Wettbewerb sorgen.
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3: Einen schönen guten Morgen. Wir starten in einen neuen Tag und auch in ein neues Monat. 1. Juli heute am Mittwoch und musikalisch meldet sich gleich der Markus Wohlfahrt. Du bist die Kraft und ich wünsche einen schönen guten Morgen.

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0: kommen wir nun zum Wetter für Wien.
1: Heute wird es oft sonnig und sehr heiß mit Temperaturen zwischen 32 und 36 Grad. Am Nachmittag entstehen zunehmend größere Wolkentürme und es sind kräftige Regenschauer und Gewitter zu erwarten. Am Abend kühlt es spürbar ab, die Temperatur liegt dann bei rund 22 Grad. Aktuell messen wir in Wien 23 Grad. Das war unser Blick auf das Wetter.
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1: Es ist kurz nach 6 Uhr und derzeit gibt es keine längeren Staus oder Verkehrsbehinderungen. Wir wünschen eine gute Fahrt.

Die Aufgeiger waren das. Hallo, Fräulein, wunderbar. Und der Rüd Appelhof, der bringt uns jetzt dieses Liedl. Madel, ganz oder gar nicht.

Willi Kröll war das, der Ex-Schürzenjäger, verliebt in die Heimat. Und ja, die Christina Stürmer darf auch wieder nicht fehlen. Engel fliegen einsam. Schönen guten Morgen am Mittwoch.

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Und manchmal weinst du sicher ein paar Tränen. Andi Borg war das. Weiter geht's mit den Ritschis, die wissen's, Sommer ist. Und danach wollen wir's wissen, wie das Horoskop wird.

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1: Und wir sind bei Teil 1. Die Steinböcke starten heute mit einem klaren Ziel vor Augen. Was lange vorbereitet wurde, könnte nun erste Ergebnisse zeigen. Bleiben Sie Ihrem Weg treu. Die Wassermänner spüren heute den Wunsch, etwas Neues auszuprobieren. Ein unerwarteter Impuls bringt frischen Schwung in den Alltag. Vertrauen Sie Ihrer Originalität. Die Fische dürfen sich auf harmonische Schwingungen freuen. Eine Begegnung oder Nachricht berührt sie positiv. Kleine Freuden entfalten heute große Wirkung. Die Widder sollten ihren Tatendrang gezielt einsetzen. Nicht jede Gelegenheit verdient sofort ihre Aufmerksamkeit. Wer Prioritäten setzt, der gewinnt. Die Stiere finden heute die richtigen Worte zur richtigen Zeit. Eine festgefahrene Situation beginnt sich zu lösen. Geduld zahlt sich aus. Und die Zwillinge stehen unter lebhaften Einflüssen und ziehen spannende Gespräche an. Ein Gedanke lässt sie nicht mehr los und könnte wertvoll werden. Notieren Sie gute Ideen. Und wir schauen jetzt gleich ins Zillertal. Da gibt's nämlich Hollerwachs, Rantipotanti und dann Teil 2.

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1: Und wir sind bei Teil 2. Die Krebse sollten sich nicht von alten Sorgen bremsen lassen. Der Blick nach vorne eröffnet neue Möglichkeiten. Vertrauen wächst dort, wo Offenheit herrscht. Die Löwen wirken besonders überzeugend und strahlen Selbstsicherheit aus. Ein Vorhaben erhält Rückenwind. Zeigen Sie, was in Ihnen steckt. Die Jungfrauen erkennen heute Zusammenhänge, die anderen verborgen bleiben. Eine kluge Beobachtung bringt sie weiter. Bleiben Sie aufmerksam. Die Wagen dürfen sich auf einen ausgeglichenen Tag freuen. Ein Gespräch sorgt für Klarheit und innere Ruhe. Lassen Sie sich nicht aus der Balance bringen. Die Skorpione spüren, dass eine wichtige Entscheidung näher rückt. Ihr Instinkt weist zuverlässig die Richtung. Jetzt zählt Vertrauen in die eigene Stärke. Die Schützen, die blicken optimistisch nach vorne und entdecken neue Chancen. Ein spontaner Plan entwickelt überraschend viel Potenzial. Folgen Sie Ihrer Abenteuerlust. Das war unser heutiges Tageshoroskop und ich hoffe, Ihres passt zum heutigen Tag.

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1: Das war sie auch schon fast die erste Stunde. Ich freue mich aber, wenn Sie nach 7 auch wieder mit dabei sind. Inge Rotter wünscht einen schönen Tag.

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1: Mit Hannes Harp. Guten Morgen. Frische Milch, Butter oder Obst und Gemüse sollen ab heute günstiger werden. Mit heute gilt der tiefere Mehrwertsteuersatz von knapp 5%. Der tägliche Einkauf soll unser Geldbörserl also weniger stark belasten. Dennoch heißt es bei den Preisen aufpassen, sagt uns AK-Konsumentenschützerin Manuela Della Pina.
2: Wichtig ist natürlich trotzdem auch die Preise zu vergleichen zwischen den einzelnen Supermärkten. Das bleibt einem nicht erspart. Und auch gut ist immer, wenn man dann natürlich, was sowieso auch noch zusätzlich die Rabattpickerl, die es immer wieder gibt, auch anwendet, da kann man auch noch Geld sparen.
1: Der Lebensmittelhandel verspricht, die Steuersenkung 1:1 an die Kunden weiterzugeben, ist die Info vom Handelsverband. Die Spritpreisbremse geht auch im Juli weiter. Ab heute liegt sie aber nur mehr bei 0,8 Cent pro Liter, weil die Spritpreise inzwischen stark gesunken sind und sich die Senkung der Mineralölsteuer an den Preisen orientiert. Im April war der Spritpreisbonus noch bei 5 Cent pro Liter. Ab sofort gilt der Zolldeal mit den USA, um einen Handelskrieg zu verhindern. EU-Zölle auf US-Industrieprodukte wie Autos oder Maschinen fallen weg. Im Gegenzug haben die USA zugesagt, maximal 15% Zoll auf die meisten EU-Produkte zu kassieren. Den Deal haben EU-Chefin von der Leyen und US-Präsident Trump im Vorjahr ausgehandelt. Inklusive Sicherheitsklausel, wenn sich die USA nicht an den Deal halten, hebt die EU die Zollvergünstigungen wieder auf. Frankreich ist bei der Fußball-WM souverän ins Achtelfinale eingezogen. Die Franzosen haben Schweden mit 3:0 geschlagen. Ebenfalls weiter ist Norwegen nach einem 2:1 gegen die Elfenbeinküste. Co-Gastgeber Mexiko hat Ecuador heute früh mit 2:0 besiegt. Die entscheidenden Tore sind dabei schon vor der Halbzeitpause gefallen. Mexiko ist damit ebenfalls im Achtelfinale. Am Abend spielen England gegen Kongo, Belgien gegen Senegal und in der Nacht die USA gegen Bosnien-Herzegowina.
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3: Einen schönen guten Morgen. 7:02, da melde ich mich wieder. Naja, und der eine oder andere wird vielleicht noch ein bisschen müde reinschauen. Ganze Nacht gibt's Fußball. Naja, und morgen wird's dann für uns ganz, ganz spannend. Aber heute haben wir ja einiges noch zu tun. Zum Beispiel die Pignitter, die gehen jetzt Sensenmahn und Furderheigen. Ich wünsche viel Spaß und schönen guten Morgen.

0: wir nun zum Wetter für Wien.
1: Heute scheint zunächst oft die Sonne und die Temperaturen steigen bis zum frühen Nachmittag auf rund 35 Grad. In der schwülen Luft bilden sich zeitweise Wolken und nachfolgend sind Regenschauer und Gewitter möglich, die kräftig ausfallen können. Bis zum Abend kühlt es um mehr als 10 Grad ab. Aktuell messen wir in Wien 24 Grad. Das waren die neuesten Wetterinformationen.
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1: Es ist kurz nach 7 Uhr und aktuell gibt es keine längeren Staus oder Verzögerungen. Wir wünschen eine sichere Fahrt.

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2: Heute Mittwoch, 1. Juli, abnehmender Mond im Steinbock und es ist ein Kälte- und Wurzeltag. Die Mondphase eignet sich bestens für eine Entgiftung und Entschlackung. Nutzen Sie den letzten idealen Tag des Jahres für das Jäten von Unkraut. Und der Mondstand ist günstig für das Anbauen von diversem Wurzelgemüse. Den Mondtipp des Tages, den habe ich auch noch für Sie. Heute steht nämlich das Tierkreiszeichen Steinbock zum letzten Mal in diesem Jahr im abnehmenden Mond. Da dieser Mondstand besonders günstig ist für diverse Arbeiten rund um den Hausbau und Renovierung, empfiehlt es sich, die Tagesenergie dafür zu nutzen. Vor allem konstruierende Arbeiten mit Holz, die würden heute für zufriedenstellende und lang anhaltende Ergebnisse sorgen.

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Ein Wiederhören mit dem Alpentrio Tirol war das. Es ist 7:25 Uhr, heute am 1. Juli, ein Mittwoch. Ja, und früher hieß der Juli auch Heumond, denn es war die Zeit der Heuarbeit und Ernte und keine Feiertage unterbrachen in diesem Monat die Arbeit. Das heißt, wir können fleißig weitermachen, zum Beispiel die Holzkugelburm, die gehen jetzt in den Wald und erzählen uns vom Jagerleben.

Austria 3 war und das ruft mir nicht an. Und ich schaue jetzt auf die Uhr. 7:31 Minuten ist es ganz genau. Und schauen wir mal, wer heute Namenstag feiern. Es ist einmal der Dietrich, Theoderich, Aaron, Dirk, Theobald und Eckhard. Ja, der Theobald war Kommodulenser, Eremit und starb am 30. Juni 1066, schon Zeitl her. Also wenn Sie so heißen, dann wünscht man natürlich einen schönen Namenstag und ja, so wie bei Stark und Bärig, da geht's einfach zu, einfach kerig.

7 und 38 Minuten, Kapf, Paul Einer und Pölz waren das. Und ja, jetzt geht's weiter mit den Alpenkrakelern. Die erzählen uns nämlich von ihrer Heimat, und zwar mein Rotlechtal. Mehr erzählen sie uns am kommenden Sonntag. Da sind die Alpenkrakeler zu Gast bei mir im Frühschoppen ab 11 Uhr.

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Solange die Lieder noch klingen, das war der Jürgen Brunner. Es ist jetzt 7:45, 7:48. Und ein Wiederhören gibt's dir mit dem unvergessenen Friedel Lazarus und seinem Mooskirchner Quintett. Erinnern wir uns mit dieser Melodie, O Maria.

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0: Die Vollgas-Polka war das mit dem Markus Kreuz und jetzt ist es genau 7.56 Uhr, 4 Minuten vor 8.
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2: Einen wunderschönen guten Morgen, du wünschst dir die Bär für die Pfunzkerle. Ich wünsche dir einen schönen Tag und eine gute Unterhaltung mit der Musik für die Pfunzkerle bei Radio VM1.

Die Bären lieben mich so. Und das waren die Pfunzkerle. Und jetzt geht's hin zu den Weltnachrichten mit der Blaskapelle Alpendudel. Und ich wünsche einen schönen guten Morgen heute am Mittwoch.

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1: Mit Hannes Harp. Guten Morgen. Ab heute sinkt die Mehrwertsteuer auf ausgewählte Lebensmittel. Nur mehr knapp 5% Steuer sollen den täglichen Einkauf etwa von Butter, Milch oder Gemüse günstiger machen. Die Regierung rechnet mit einem Loch von 400 Millionen Euro in der Staatskasse. Eine Abgabe auf kleinere Packerl von außerhalb der EU soll zumindest 280 Millionen wieder reinbringen. Kritik daran ist zuletzt von WIFO-Chef Gabriel Felbermayr gekommen.
2: Mein Vorschlag wäre gewesen, die Absenkung bei den ermäßigten Steuersätzen durch eine entsprechende Anpassung bei den nicht ermäßigten zu machen. Jetzt aber darauf zu hoffen, dass man das irgendwie mit Paketabgaben oder mit der eh schon wieder abgesagten Plastiksackelabgabe hinkriegen kann, das klingt nicht alles nach einem guten Plan.
1: Bei den Preisen haben Konsumentenschützer jedenfalls angekündigt, ganz genau hinzuschauen, nämlich ob die günstigeren Preise auch bei uns allen ankommen. Irland übernimmt heute die EU-Ratspräsidentschaft von Zypern. Die Iren haben da ein durchaus schwieriges halbes Vorsitzjahr vor sich. Einerseits streitet die EU über ihr Budget für die Jahre 2028 bis 2034 und bis Ende des Jahres soll es eine Lösung geben. Andererseits soll auch bei der EU-Erweiterung wieder mehr Tempo gemacht werden. Auch die Wettbewerbsfähigkeit der EU und wie Europa da besser werden kann, ist ein weiterer Schwerpunkt. In Venezuela helfen nun US-Soldaten nach dem schweren Erdbeben. Über 900 Soldaten haben sich an Rettungs- und Suchaktionen beteiligt. Weitere 800 Soldaten hält das US-Militär auf Stützpunkten in Puerto Rico und Curaçao bereit. Die USA haben auch geholfen, den Flughafen wieder in Betrieb zu nehmen, sowie mit Luft- und Seetransporten Hilfe wie Medizin, sauberes Wasser, Essen oder Notunterkünfte ins Land zu bringen. Die NASA will einen Mars-Rover zum Mond schicken. Das hat die US-Raumfahrtbehörde zuletzt durchklingen lassen. Die Pläne sind noch nicht fix. Besonders mit dem Namen Promise, also Versprechen, ist eine ursprünglich für den Mars-Einsatz entwickelte Version. Bereits in Auftrag gegeben sind dagegen gleich 4 unbemannte Mondmissionen, heißt es. Alleine heuer soll es 3 Missionen geben. Hintergrund ist der weltweite Wettstreit im All.
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3: Willkommen hier auf Radio VM1, Mittwoch, 1. Juli. Es ist der 182. Tag. Ja, und ich würde sagen, wir starten am besten gleich mit einer ganzen Familie, mit Ösch, die Dritten aus der Schweiz. Und die meinen, sing ganz laut.

0: wir nun zum Wetter für Wien.
1: Heute scheint zunächst oft die Sonne und die Temperaturen steigen bis zum frühen Nachmittag auf rund 35 Grad. In der schwülen Luft bilden sich zeitweise Wolken und nachfolgend sind Regenschauer und Gewitter möglich, die kräftig ausfallen können. Bis zum Abend kühlt es um mehr als 10 Grad ab. Aktuell messen wir in Wien 26 Grad. Das war das Wetter.
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1: Es ist kurz nach 8 und aktuell verzeichnen wir einige Verzögerungen in Wien. Auf der Donauuferautobahn kommt es zwischen Tunnel Kaisermühlen und Knoten Kaisermühlen zu einem Stau aufgrund des Berufsverkehrs. Auch auf der Nordbrücke gibt es zwischen Knoten Gürtel Nordbrücke und Knoten Nussdorf einen Stau, ebenfalls bedingt durch den Berufsverkehr. Zudem ist die Autobahn Südosttangente zwischen Hirschstetten und Knoten Kaisermühlen von einem Stau betroffen, verursacht durch den Berufsverkehr. Rechnen Sie mit längeren Fahrzeiten in all diesen Bereichen. Kommen Sie gut an Ihr Ziel.

0: es Zeit wird für mich, das war sie wieder mal, die Chesky.
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0: Heute nehmen wir einmal Hefe herbei und das ist ein helfendes Gerät praktisch. Eine tägliche Maske aus Hefe und Milch kann nämlich einen Pickel schneller austrocknen lassen. Was macht man da? Einen halben Hefewürfel zerbröseln, mit 3 Esslöffel warmer Milch vermischen und auf die Haut pinseln. Kurz einwirken lassen und nach 5 Minuten wieder abwaschen. Hefe wirkt nämlich antibakteriell und entzündungshemmend und trägt so zum schnellen Abheilen von Pickeln bei.
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0: Ja, musikalisch kann ich Ihnen anbieten die Gruppe Das Getränk und da heißt es bitte Madame und ich wünsche einen schönen

Komm zu mir, das waren die Oberlainer. Übrigens heute Mittwoch, 1. Juli und genau vor 42 Jahren, es war 1984, da stimmten in Liechtenstein die männlichen Wahlberechtigten knapp für die Einführung des Stimm- und Wahlrechts für Frauen. Also noch gar nicht so lange her. Jetzt gehen wir Hosen stricken, am besten gleich jetzt um 8.20 Uhr.

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Der Gratner-Gesang war das auch. Almholter bin ich. Ja, und jetzt gibt's gleich noch den Ludwig Hirsch zum Wiederhören. Und dann hätte ich heute ein Rezept für Sie. Sommerlicher Wassermelonen-Feta-Salat mit Minze und gerösteten Kernen. Ja, wenn Sie das interessiert, gleich nach der Adelheid.

0: Ludwig Hirsch war das mit seiner Adelheit und ich schaue für Sie auf die Uhr. Es ist ganz genau 8.31 Uhr.
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0: Ja, zur Wochenmitte gibt es einen leichten Salat, der besonders zu heißen Sommertagen passt. Dafür benötigen Sie Wassermelone, Feta, Blattsalate, Gurke, Cherrytomaten, frische Minze, Sonnenblumenkerne oder Pinienkerne sowie etwas Olivenöl und Zitronensaft. Das gibt dann nämlich einen sommerlichen Wassermelonen-Feta-Salat mit Minze und gerösteten Kernen. Wie macht man das? Waschen Sie die Blattsalate gründlich und richten Sie sie gemeinsam mit Gurkenscheiben und halbierten Cherrytomaten an. Die Wassermelone in Würfel schneiden und darüber verteilen. Bröseln Sie den Feta darüber und bestreuen Sie den Salat mit kurz angerösteten Kernen. Zum Schluss etwas frische Minze hinzufügen und mit einem leichten Dressing aus Olivenöl und Zitronensaft abrunden. Mit frischem Gebäck serviert entsteht daraus eine sommerliche Mahlzeit, die perfekt zu heißen Tagen passt.
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0: Das war unser heutiges Rezept und frisch gestärkt gibt es jetzt gleich eine Alpenparty im Trachtenquant. Hier sind die Sternis.

0: Die Brandenberger waren das mit Zeit für Fröhlichkeit. Und ich sage Ihnen, was heute um 11 Uhr ist. Da haben wir wieder zur gleichen Zeit immer wieder unsere Heimatgrüße. Lilli Staudigl ist heute wieder unterwegs in Sachen Heimatgrüße ab 11 Uhr. Und wir sind schon gespannt, worum es heute geht. Guten Morgen, Lilli. Wo bist du denn heute?
1: Einen schönen guten Morgen ins Studio. Heute sind wir mit den Heimatgrüßen unterwegs, und zwar in Hopfgost. Und zwar in Hopfgarten im Brixental im Tiroler Unterland. Und heute treffe ich mich mit der Diätologin Angelika Kirchmeier. Servus, einen schönen guten Morgen, Angelika.
2: Lilli, servus, es freut mich wahnsinnig, dass du heute da bist.
1: Bist du Frühaufsteherin?
2: Darf ich ehrlich sein? Nein.
1: Also du bist jemand, der gerne ein bisschen länger mal schlafen möchte.
2: Also wenn es nach mir gehen würde, würde mein Tag so um 9 ungefähr beginnen. Aber der Job lässt es leider nicht zu. Das heißt, ich muss leider oft um 5 aufstehen. Aber ich bin eigentlich der Abendmensch.
1: Gut, und mehr über Angelika Kirchmeier und über ihre Gesundheit bzw. was sie alles macht, das hören wir dann ab 11 Uhr in den Heimatgrüßen auf Radio VM1.
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Steirer Ehrenwort, was Neues von Legis 3. Ja, und bei mir gibt's jetzt die Rostkugelburm, weil die meinen Liebe, die macht blind. Also ich bin nicht ganz blind, ich schaue nämlich jetzt auf die Uhr, 8:45 Uhr, 9:15 Uhr haben wir's.

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0: Die Klostertaler waren das. Du schaffst mich. 8:57 ist es.
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0: Und mit dem Auner Alpenspektakel führe ich Sie jetzt hin zu den Weltnachrichten um 9. Schönen Vormittag.

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3: Mit Hannes Haab. Ab heute gilt die neue EU-Steuer auf kleine Packerl von außerhalb der EU. Sie gilt für Pakete mit einem Warenwert unter 150 Euro. Helene Feichtenhofer.
4: Wer also ab heute zum Beispiel bei Temu oder Shein bestellt, muss 3 Euro pro Warengruppe zahlen. Bedeutet, man kauft 2 T-Shirts und eine Hose, dann werden 3 Euro fällig. Kauft man aber etwa ein T-Shirt, einen Schraubenzieher und eine Handyhülle, dann werden 3 Euro für jedes Produkt fällig, also insgesamt 9 Euro zusätzlich, weil es 3 unterschiedliche Warengruppen sind. Diese Zollabgabe soll die europäischen Händler vor Billigimporten schützen und für mehr fairen Wettbewerb sorgen.
3: Die Billighändler arbeiten bereits an einer Gegenstrategie und wollen etwa Lager innerhalb der EU bauen, um so die neue Steuer zu umgehen. Frische Milch, Butter oder Obst und Gemüse sollen ab heute günstiger werden. Mit heute gilt der tiefere Mehrwertsteuersatz von knapp 5%. Der tägliche Einkauf soll unser Geldbörserl also weniger stark belasten. Der Lebensmittelhandel verspricht, die Steuersenkung 1:1 an die Kunden weiterzugeben, ist die Info vom Handelsverband. Weiterhin lohnt es sich aber, Preise zu vergleichen, rät die Arbeiterkammer. Riesenglück wahrscheinlich am Abend für einen deutschen Autofahrer in Tirol. In Wald im Pitztal im Bezirk Imst ist ein 25 Meter hoher Baum auf sein Auto gestürzt. Der 43-Jährige hat sich leicht verletzt, den 2 Kindern im Auto ist nichts passiert. Das Auto ist aber Schrott. Eine Windböe eines aufziehenden Gewitters hat den Baum umgerissen. Zum Start in den Sommer sind die Meere auf der Welt noch nie so warm gewesen wie heuer. Mitte des Vormonats hat der EU-Klimawandeldienst Copernicus fast 21 Grad an der Oberfläche der Meere gemessen. Das ist über den bisherigen Rekordwerten aus den Jahren 2023 oder 2024 für diese Zeit. Durch die wärmeren Ozeane steigt das Risiko für extreme Stürme oder Überschwemmungen, heißt es.
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5: 8:02, heute am Wochenteiler Mittwoch, 1. Juli. Dazu begrüße ich Sie ja noch für eine weitere Stunde. Und der Reinhard Fendrich hat schon recht, wenn er meint, viel schöner ist das Gefühl.

0: wir nun zum Wetter für Wien.
1: Heute scheint zunächst oft die Sonne und die Temperaturen steigen bis zum frühen Nachmittag auf rund 35 Grad. In der schwülen Luft bilden sich zeitweise Wolken und nachfolgend sind Regenschauer und Gewitter möglich, die kräftig ausfallen können. Bis zum Abend kühlt es um mehr als 10 Grad ab. Aktuell messen wir in Wien 28 Grad. Das war unser Blick auf das Wetter.
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1: Es ist kurz nach 9 Uhr und aktuell verzeichnen wir einige Verzögerungen in Wien. Auf der Donauuferautobahn kommt es zwischen Tunnel Kaisermühlen und Knoten Kaisermühlen zu einem Stau aufgrund des Berufsverkehrs. Auch auf der Nordbrücke zwischen Knotengürtel Nordbrücke und Knoten Nussdorf gibt es einen Stau, ebenfalls bedingt durch den Berufsverkehr. Zudem ist auf der Autobahn Südosttangente zwischen Hirschstetten und Knoten Kaisermühlen mit einem weiteren Stau zu rechnen, auch hier verursacht durch den Berufsverkehr. Rechnen Sie mit längeren Fahrzeiten in all diesen Bereichen. Kommen Sie gut und sicher an Ihr Ziel.

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1: Im Juli muss vor Hitzen braten, was im September soll geraten. Dann habe ich noch einen gefunden. Fängt der Juli mit Tröpfeln an, wird man lange Regen haben. Na, schauen wir mal, was da rauskommt. Wer kommt jetzt?
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0: Unverkennbar, der Alpenland Sepp war das. Unter der kleinsten Steppdecken kann der größte Depp stecken. Jetzt ist es 9 Uhr und 14 Minuten.
1: Wer hat heute Namenstag?
0: Mittwoch, 1. Juli, wir feierten heute Namenstag. Dietrich, Theoderich, Aaron, Dirk, Theobald und Eckhard habe ich gefunden. Der Theobald war übrigens

Übrigens Kamaldulenser, Eremit und er starb am 30. Juni 1066. Wenn Sie so heißen, dann alles Liebe zum heutigen Namenstag. Und wenn Sie Geburtstag feiern, da habe ich auch gefunden, wer am 1. Juli geboren wurde, und zwar vor 65 Jahren, Diana, die Prinzessin von Wales, die erste Ehefrau vom britischen Thronfolger Charles, dem jetzigen König Charles. Also Diana wäre heute 65. Allen Geburtstagskindern natürlich auch einen schönen Tag. Genießen Sie es, und wir machen dazu die Musik.

Mu ohne Ma. Ich würde sagen, jetzt schauen wir doch gleich einmal zur nächsten Gruppe. Die feiern demnächst ihr großes Fest, die Ursprungburm. 10. bis 12. Juli in Meierhofen im Zillertal. Und heute erzählen sie uns, dass sie ein Stehaufmandl sind. Und das jetzt um 9.18 Uhr.

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Die Edelseher waren das mit ihrer Hütten-Gaudi und ich schaue wieder mal ein paar Jährchen zurück. Vor 21 Jahren, heute ganz genau, am 1. Juli 2005, wurde nämlich die österreichische Bundesgendarmerie mit dem Bundessicherheitswachekorps und dem Kriminalbeamtenkorps zur Bundespolizei zusammengelegt. Seitdem haben wir keine Gendarmerie mehr, seitdem gibt es die Polizei, heute genau 21 Jahre. Ja, man lebt nur einmal, meinen die Freunde vom Bergsound Zillertal.

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1: Ja, kann man wissen, muss man nicht wissen. Riverdale-Star Cole Sprouse, der hat nämlich Archäologie studiert und arbeitete auch kurzzeitig als Archäologe. Das war unser heutiges unnützes Wissen, aber wissen möchte ich jetzt, wer singt denn da? Mario K. aus dem Zillertal. Ich liebe jede Nacht mit dir. Und das jetzt um 9.32 Uhr.

Volksbeat waren das um 9.38 Uhr. Und heute genau vor 14 Jahren, es war am 1. Juli 2012, da verteidigte die spanische Fußballnationalmannschaft der Herren mit einem 4:0-Sieg im Finale über Italien den Titel. Ja, und morgen geht's ja bekanntlicherweise gegen Österreich. Das ist ein Hit, oder? Meint auch der Willi Pitscheid.

0: Nathalie Holzner mit ihrem Traumschiff. Gestern war sie hier bei der Barbara Karlich Nachmittag im Fernsehstudio und hat auch diesen Titel vorgestellt. Wie spät ist es? 9.47 Uhr.
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0: Ja, die passende Musik haben wir da zum Beispiel. Ja, in Salzburg wird jetzt ein bisschen der Puls steigen, weil jetzt gibt's den Rainer Marsch mit den originalen Pinzgauer Musikanten. Schönen Vormittag.

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Wildbach Trio und Fanclub Polka. Ja, so haben wir das schon immer gemacht, meint jetzt das Trio Junge Power. Und dann geht's schon wieder ins Finale.

Trio Junge Power und damit geht's ins Finale. Ich darf Sie einladen, nach 10 Uhr, da meldet sich David Traumüller, Sie machen Musik. Um 11 Uhr dann Heimatgrüße mit Lilli Staudigl, sie ist da bei der Diätologin Angelika Kirchmeier. Ab 14 Uhr darf ich Sie wieder begrüßen mit Ingos Musikstund am Mittwoch und morgen in der Früh um 6 Uhr, da bin ich wieder pünktlich da und ich wünsche Ihnen noch einen schönen Mittwoch.

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1: Mit Hannes Haab. Die Teuerung ist im Vormonat im Vergleich zum Mai zurückgegangen. Die Statistik Austria kommt in ihrer Schnellschätzung auf eine Inflation von 3,2%. Vor allem sinkende Sprit- und Heizölpreise haben für ein 0,5% niedrigere Teuerung gesorgt. Die Preise im Mai sind zum Vergleich um 3,7% gestiegen. Am kommenden Freitag dürften bei tausenden Menschen wieder die Köpfe rauchen. Der Aufnahmetest fürs Medizinstudium steht wieder an. Für heuer zeigt sich, dass wieder mehr Menschen einen begehrten Platz ergattern wollen. Knapp 17.000 Interessierte haben sich angemeldet. Mehr von Michael Scheder.
2: Zu vergeben sind insgesamt 1.950 Studienplätze an den Med-Unis in Wien, Graz, Innsbruck und Linz. Das sind 50 Plätze mehr als zuletzt. Obwohl es heuer mehr Anmeldungen gegeben hat als in den Jahren davor, ist man vom Rekordwert von 17.800 Interessierten von vor 5 Jahren noch weit entfernt. Die meisten Anmeldungen für den Test hat es mit Abstand auch heuer wieder in Wien gegeben, gefolgt von Innsbruck, Graz und Linz. Für das Studium gilt eine Quotenregel. 3/4 der Plätze sind für Bewerber mit heimischem Matura. Zeugnis reserviert.
1: Für 87 der Studienplätze gibt es öffentliches Interesse. Sie sind für Bundesländer, Gesundheitskasse, Amtsärzte oder Bundesheer reserviert. Wer sich für eine bestimmte Zeit als Arzt verpflichtet, kommt mit weniger Punkten durch. Ab heute gilt die neue EU-Steuer auf kleine Packerl von außerhalb der EU. Sie gilt für kleine Pakete mit einem Warenwert unter 150 Euro. 3 Euro werden pro Warengruppe fällig. Bedeutet, kauft man bei Temu oder Shein 2 T-Shirts und eine Hose, dann werden 3 Euro fällig. Kauft man aber etwa ein T-Shirt, einen Schraubenzieher und eine Handyhülle, dann werden 3 Euro für jedes Produkt fällig, macht insgesamt 9 Euro. Diese Zollabgabe soll die europäischen Händler vor Billigimporten schützen und für mehr fairen Wettbewerb sorgen. Frankreich ist bei der Fußball-WM souverän ins Achtelfinale eingezogen. Die Franzosen haben Schweden mit 3:0 geschlagen. Ebenfalls weiter ist Norwegen nach einem 2:1 gegen die Elfenbeinküste. Co-Gastgeber Mexiko hat Ecuador heute früh mit 2:0 besiegt. Die entscheidenden Tore sind dabei schon vor der Halbzeitpause gefallen. Mexiko ist damit ebenfalls im Achtelfinale. Am Abend spielen England gegen Kongo, Belgien gegen Senegal und in der Nacht die USA gegen Bosnien-Herzegowina.
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3: Der Wochenteiler hier heute auf Radio VM1, der Mittwochvormittag. Ich darf Sie recht herzlich begrüßen zu einer neuen Ausgabe von Sie machen Musik. Unter 013, 3x die 6 und 5x die 7 können Sie mir Ihre Musikwünsche verraten, denn Sie gestalten die nächste Stunde Ihr Radioprogramm auf Ihrem Lieblingssender in Österreich, nämlich auf Radio VM1. Mein Name ist David Traumüller und ich freue mich auf Sie.

0: wir nun zum Wetter für Wien.
1: Heute scheint zunächst oft die Sonne und die Temperaturen steigen bis zum frühen Nachmittag auf rund 35 Grad. In der schwülen Luft bilden sich zeitweise Wolken und nachfolgend sind Regenschauer und Gewitter möglich, die kräftig ausfallen können. Bis zum Abend kühlt es sich um mehr als 10 Grad ab. Aktuell messen wir in Wien 29 Grad. Das war unser Wetterüberblick.
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1: Es ist kurz nach 10 Uhr und aktuell verzeichnen wir einige Verzögerungen in Wien. Auf der Donauuferautobahn kommt es zwischen Tunnel Kaisermühlen und Knoten Kaisermühlen zu einem Stau aufgrund des Berufsverkehrs. Auch auf der Nordbrücke gibt es zwischen Knoten Gürtel Nordbrücke und Knoten Nussdorf einen Stau, ebenfalls bedingt durch den Berufsverkehr. Auf der Autobahn Südosttangente Wien gibt es zwischen Hirschstetten und Knoten Kaisermühlen einen weiteren Stau, verursacht durch den Berufsverkehr. Rechnen Sie mit längeren Fahrzeiten in all diesen Bereichen. Wir wünschen eine gute Fahrt.

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0: 013, 3x die 6 und 5x die 7, die Nummer für unsere Wunschbox bei Sie machen Musik, ganz egal, ob einen Anruf, eine WhatsApp-Nachricht oder ein E-Mail. Wir freuen uns über Ihre Musikwünsche sowie auch über den nächsten.
1: Ja, hallo, mein Liebes, war in meinem Dienst, das ist mit der Prima Slunga. Ich hätte einen Wunsch, bitte, und zwar für die Zillertal und die Geigerin, praktisch mit Tiroler Heimweh. Ja, bitte, wenn möglich. Bitte, danke.

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1: Hallo VM1-Team, hier ist Johann aus Tederhaus. Ich wünsche mal von Salzburg Sound mein Herzblatt. Danke, seid super.

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1: Hallo, unschlagbares VMS-Team. Bitte könntet ihr mir das Pfifferlinglied für die Salzachtaler auf dem Bauernhof zur Christina schicken. Mit dem Wunsch, dass bald viele Pfifferling findet. Bis zum nächsten Mal. Vielen Dank.

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1: Hallo VM Radio, da ist der Raimund. Der spielt mal für die Fidel Mülltaler, Mülltaler Gold, wenn's geht. Danke.

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1: Herzlich willkommen zu einer neuen Ausgabe der Naturwerkstatt. Hallo Hanni.
2: Grüße Lilly.
1: Wir sind jetzt einmal bei den Wildkräutern jetzt angelangt und da kommen wir zu meinem Kraut. Zum Hexenkraut, die Gundelrebe oder Gundermann. Ja. Bekannt ist ja ganz, ganz wichtig für uns Frauen, oder?
2: Genau.
1: Was ist da das Besondere dran?
2: Die haben ganz viel Bitterstoffe, Gerbstoffe, Flavonoide und die Gundelrebe, die wächst eigentlich überall. Gell? Mhm. Die kann ich sowohl kulinarisch verwenden, ich kann sie aber auch einfach, wenn ich einen Husten habe, verwenden. Auch wenn ich mit der Verdauung irgendwie Probleme haben sollte, kann ich sie hernehmen. Sie ist aber auch handreibend und antibakteriell. Mhm. Ich kann entweder eine Tinktur machen, ich kann mir auch einen Wickel machen,
1: ja.
2: Ich kann mir auch einen Ölauszug machen und sie als Salbe weiterverarbeiten. Aber jetzt in dieser Jahreszeit kann ich sie natürlich frisch hernehmen und
1: in Salat reingeben.
2: Genau, okay. Ganz einfach.
1: Mit den Blüten sogar.
2: Genau, und das schaut wunderschön aus.
1: Und das Lustige ist ja, man steigt ja da meistens drüber, weil es ist ja ein sogenannter Flachwurzel und der wächst am Boden so entlang, kann aber auch in die Höhe wachsen. Mhm. Und den übersieht man ganz gern, wenn man jetzt nicht Bescheid weiß, dass das eine Gundelrebe ist.
2: Genau, aber sobald man mal den Blick dafür gewonnen hat, bemerkt man sie sofort und glaubt sie.
1: Die Gundelrebe ist ja auch für die weisen Frauen, wenn ich es jetzt einmal so schön sage, auch ein Schutz. Denn er schützt vor schwarzer Magie, er schützt den Körper vor bösen Geistern sozusagen.
2: Genau.
1: Das heißt, wir haben jetzt gelernt, man kann da ein Vollbad einmal machen, man kann eine Salbe draus machen, man kann Saftkraut mit blütenfrischen, saftgesammelten Blättern dann entsaften, man kann sogar mit Buttermilch vermischen.
2: Mhm.
1: Wie schmeckt denn das dann? Sehr kräuterlich wahrscheinlich.
2: Ja, es ist schon ein bisschen ein bitteres Kraut, gerade im Frühjahr, ja.
1: Dann würde ich sagen, auf zum Sammeln der Gundelrebe, die geht den ganzen Sommer. Einfach mal am Wegrand schauen, nicht genau neben der Straße, aber man findet sicher eine. Da sage ich danke, Hanni, fürs Kommen.
2: Danke für die Einladung. Für die Lilly.
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0: So schnell vergeht die Zeit und eine Stunde ist wieder um. Ich darf mich bedanken, dass Sie dabei waren für Ihre zahlreichen Musikwünsche. Morgen wird Sie mein Kollege Freddy Fritz wieder begrüßen, wenn es heißt, Sie machen Musik hier auf Radio VM1.
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2: Mit Christina Adler. Eine gute Nachricht kommt heute von der Statistik Austria. Die Teuerung ist laut Schnellschätzung im Vormonat Juni mit 3,2% zurückgegangen, nachdem sie im Monat Mai noch bei 3,7% gelegen ist. Die Details hat Hannes Harp für uns.
3: Ein 0,5% weniger bei der Teuerung. Daran sind vor allem die Energiepreise schuld. Die Preise für Benzin, Diesel und Heizöl sind im Juni weniger stark gestiegen als davor im Mai. Insgesamt sind die Energiepreise aber um 5,4% nach oben gegangen, nach einem Plus von fast 10% im Mai. Auch Lebensmittel, Tabak oder Alkohol sind mit 1,5% weniger stark gestiegen als zuletzt.
2: Die größten Preistreiber bleiben weiterhin die Dienstleistungen. Sie sind wie schon im Monat davor um 4,4% teurer geworden. Nach 13-stündigen Verhandlungen haben sich Bund, Länder und Gemeinden gestern noch auf die Grundzüge einer Staatsreform verständigt. Und zwar in den Bereichen Bildung, Gesundheit, Energie und Verwaltung. Mehr Details wurden vorerst aber noch nicht genannt. Man werde den Rest des Jahres nutzen, um die Vorhaben in Gesetze umzusetzen, so Bundeskanzler Stocker. Im Kärntner Gitschtal ist gestern ein Waldbrand ausgebrochen. Rund 1,5 Hektar Wald waren betroffen, berichtet die Feuerwehr Hermagor. 130 Feuerwehrleute und 2 Polizeihubschrauber waren im Einsatz und konnten die offenen Flammen noch gestern Nacht löschen. Jetzt suchen die Einsatzkräfte noch nach Glutnestern. Die Feuerwehr hofft jetzt auf Regen, damit sich die Lage weiter entspannt. Die Weltmeere sind zum Sommerbeginn noch nie so warm gewesen wie heuer. Mitte des Vormonats hat der EU-Klimawandeldienst Copernicus fast 21 Grad an der Oberfläche der Meere gemessen. Das ist über den bisherigen Rekordwerten aus 2023 und 2024 für diese Zeit. Durch die wärmeren Ozeane steigt laut Experten auch das Risiko für extreme Stürme oder Überschwemmungen.

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1: Einen wunderschönen Vormittag. Mit den Heimatgrüßen sind wir heute unterwegs im Tiroler Unterland und zwar in Hopfgarten im Brixental. Und da bin ich jetzt bei der Diätologin Angelika Kirchmeier. Angelika, schönen Vormittag.
2: Schönen Vormittag, Lilli. Es freut mich wahnsinnig, dass ich dabei sein darf.
1: Du hast gesagt, heute in der Früh schon würdest eigentlich gern länger schlafen. Also wäre das jetzt deine Zeit sozusagen?
2: Ja, genau. Jetzt beginnt meine Zeit.
1: Diätologin. Warum wird man Diätologin?
2: Ja, Lilli, das habe ich mich auch gefragt. Ich habe eigentlich BWL studiert und bin dann wie die Jungfrau zum Kind zu diesem Studium gekommen. Meine Mutter hat damals gemeint, Dirndl, lern was Gescheites. Es hat mich aber so fasziniert, die Medizin auf der einen Seite, die Ernährung auf der anderen Seite, dass ich halt kleben geblieben bin und es eigentlich nie bereut habe, gewechselt zu haben.
1: Genau, und was die Angelika Kirchmeier so alles macht, das hören wir in dieser Stunde bei den Heimatgrüßen.

0: kommen wir nun zum Wetter für Wien.
1: Heute Nachmittag scheint anfangs noch verbreitet die Sonne und es wird heiß mit einem Höchstwert um 35 Grad. In der schwülen Luft entstehen vermehrt Quellwolken, gefolgt von Regenschauern und Gewittern, die kräftig sein können. Zudem kühlt es bis zum Abend deutlich ab. Aktuell messen wir in Wien 31 Grad. Das war das Wetter.
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1: Es ist kurz nach 11 Uhr und aktuell verzeichnen wir einige Verzögerungen in Wien. Auf der Donauuferautobahn kommt es zwischen Tunnel Kaisermühlen und Knoten Kaisermühlen zu einem Stau aufgrund von Berufsverkehr. Auch auf der Autobahn Südosttangente Wien gibt es einen Stau zwischen Hirschstetten und Knoten Kaisermühlen, ebenfalls bedingt durch Berufsverkehr. Planen Sie in diesen Bereichen mehr Zeit ein. Wir wünschen eine gute Fahrt.

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1: Einen wunderschönen Vormittag mit den Heimatgrößen sind wir heute zu Gast im Tirol-Unterland in Hopfgarten im Brixental. Mein Name ist Lilli Staudigl, schön, dass Sie mit dabei sind. Heute bin ich zu Gast bei der Diätologin Angelika Kirchmeier. Angelika, wenn man zu dir in die Praxis kommt, dann hast du gleich schon einmal eine große Matte. Das lädt mich sofort ein, mich da draufzulegen. Was machst du da mit mir?
2: Ja, die Matte ist wirklich groß. Also die Liege ist tatsächlich groß, ist eine überbreite Liege.
1: Weil ich so viel Platz brauche?
2: Nein, damit es schön bequem ist. Und weil natürlich auch zum Beispiel Männer oft einmal größer sind und natürlich mehr Platz brauchen. Und deshalb ist die Liege auch extra breit und darauf wird gemessen.
1: Was wird denn da gemessen?
2: Da wird die Körperzusammensetzung gemessen. Also man schaut sich den Fettanteil an, die Muskelmasse an, den Wasseranteil, den Zellanteil zum Beispiel, Ernährungszustand der Körperzellen. Also ganz viele verschiedene Parameter kann man da herausmessen.
1: Das ist ja unglaublich. Macht das der Computer und du musst es dann analysieren oder wie schaut das aus?
2: Genau, also im Prinzip ist das eine Messung mit Strom und da gibt es halt dann Daten, Zahlen, die spuckt der Computer aus und die muss man halt dann entsprechend interpretieren.
1: Für solche Interpretation, wie lange musst du studieren?
2: Das ist jetzt ganz schwierig zu sagen, weil es kommt immer dann natürlich viel Erfahrung dazu, weil nur die Werte da zu lesen auf dem Befund, zum Beispiel heute war stillende Mutter bei mir, die hat natürlich beim Extrazellulärwasser, also bei den quasi Wassereinlagerungen, hat sie natürlich zu viel, weil die Milch ja in der Brust ist und dementsprechend muss man das anders interpretieren. Also wie lange man da jetzt braucht, um diese Daten richtig interpretieren zu können, das traue ich mir nicht zu sagen. Ich bin ja doch nicht mehr die Frischeste, insofern habe ich viel Zeit zum Üben gehabt.
1: Ja, aber wenn du sagst, intrazelluläres Wasser, da muss man nicht stillende Mutter sein, da brauchst du mir anschauen.
2: Schnitt!
3: Du schimpfst ja, oder?

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0: Mit den Heimatgrüßen sind wir heute zu Gast im Tiroler Unterland in Hopfgarten im Brixental bei Diätologin Angelika Kirchmeier. Du hast auf deiner Bluse Gesundheit stehen. Gesundheit, ja, kann ich mir gut vorstellen. Aber warum mit X? Ist das eine spezielle Marke von dir?
1: Ja, das ist uns im Jahr 2006 eingefallen. Da habe ich mein erstes Buch verfasst. Und der Verlagsmarketingleiter hat damals eine gute Idee gehabt. Die Grafik hat das umgesetzt. Und seitdem ist dieses Gesundheit halt so ein bisschen unser Logo.
0: Du hast gesagt, Buch ist ein gutes Stichwort. Du schreibst Bücher vor allem für die Ernährung.
1: Genau, also es sind eigentlich so Ernährungsratgeber mit wissenschaftlichem Hintergrund, aber so aufbereitet, dass es jeder versteht. Weil ich finde immer, in dem Fachjargon was zu erzählen, ist relativ einfach, es dann so umzuformulieren, dass es trotzdem noch stimmt, aber dass es einfach jeder versteht, das ist immer so die Herausforderung und deshalb gibt es eben diese Ratgeber.
0: Wie bist du auf die Idee gekommen, überhaupt zu sagen, ich schreibe jetzt noch ein Buch? Als Diätologin hat man ja sonst genug zu tun, glaube ich, oder?
1: Das hat eigentlich damals begonnen mit unseren Radiosendungen. Da ist dann immer der Wunsch gekommen, ob es denn nicht was zum Nachlesen gibt. Und ja, dann ist es halt irgendwann nochmal so weit gewesen, dass wir gesagt haben, wie wäre es denn mit einem Buch? Und so ist das erste Buch entstanden.
0: Wie hat das gelautet?
1: Das war das Buch Gesundheit.
0: Da schließt sich wieder der Kreis.

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0: Mit den Heimatgrüßen sind wir heute zu Gast im Tiroler Unterland, in Hopfgarten im Brixental bei Diätologin Angelika Kirchmeier. Angelika, Diätologin und Gesundheitswissenschaftlerin, ist das ein Unterschied?
1: Ja, das ist komplett was anderes. Also in der Diätologie beschäftigt man sich mit Medizin und Ernährung. Nicht zu verwechseln mit der Ernährungswissenschaft, da beschäftigt man sich nur mit Ernährung. Und in der Gesundheitswissenschaft, da geht es eigentlich ums Gesundheitsmanagement. Das heißt, da geht es jetzt nicht primär um die Heilung oder Therapie oder Vorbeugung von Erkrankungen, sondern wirklich ums Gesundheitsmanagement.
0: Kannst du sagen, der oder diejenige zu dir kommt, hat nur zu viel Gewicht oder hat auch körperliche Beschwerden?
1: Menschen, die nur zu viel Gewicht haben, kommen eigentlich nicht zu mir, sondern die Leute haben immer irgendwelche anderen Beschwerden. Also jetzt nur ein paar Kilo abnehmen, das ist eigentlich nicht mein Bereich, sondern da steckt immer irgendwas anderes dahinter. Und je komplexer es ist, klingt eigentlich ganz blöd, aber je komplexer es ist, desto spannender wird es für mich und desto höher sind auch die Erfolgschancen, weil wenn es sehr komplex ist, kann man natürlich viel komplexer auch angreifen, als wenn es nur einen Punkt zu lösen gibt.
0: Kann man mit der Ernährung so viel falsch machen?
1: Ja. Man kann wahnsinnig viel falsch machen. Vor 20 Jahren hätte ich noch gesagt, na, so viel kann man nicht falsch machen. Mittlerweile muss ich wirklich sagen, ja, also 60% meiner Patientinnen und Patienten haben sich selber krank gemacht, weil sie zum Beispiel Sachen glauben, die auf Social Media verkündet werden. Aktuell zum Beispiel dieses Zitronenwasser in der Früh, um den Stoffwechsel anzukurbeln. Da kurbelt man sich maximal eine Gastritis an und dann vielleicht ein Magengeschwür, aber nicht mehr. Also da gibt es oft so Empfehlungen, die sind einfach gefährlich. Oder zum Beispiel, wenn man sagt, ich möchte keine Laktoseintoleranz bekommen und nehme deshalb laktosefreie Produkte, dann züchte ich mir meine Laktoseintoleranz. Es ist nur eine Frage der Zeit, bis ich krank werde. Warum? Wenn ich dem Körper irgendwas entziehe, verlernt er mit ihm umzugehen und irgendwann lehnt er das dann ab. Das heißt, er kann es nicht mehr. Ich sage immer, das ist wie wenn ich heute sage, ich trainiere nicht mehr, ich bewege mich nicht mehr, ich bleibe nur noch auf der Couch sitzen und dann nach 2 Jahren will ich einen Marathon laufen. So vor einer Sekunde auf die andere. Das wird nicht funktionieren.

0: Wir sind heute bei Diätologin Angelika Kirchmeier. Sie ist ja schon bekannt aus Rundfunk und Fernsehen. Du machst aber sehr viele Vorträge und vor allem österreichweit. Was ist das Spannende dran, dein Wissen weiterzugeben?
1: Das ist einfach irgendwie so entstanden, weil es so viele Anfragen gegeben hat, ob man nicht da mal was machen könnte. Vor allem in Firmen zum Beispiel ist oft der Wunsch, die erzählen mir dann, sie haben irgendein Problem, zum Beispiel in Banken, die haben Fehlgeld. Da gibt es da irgendeinen Zusammenhang mit Ernährung. Ja, es gibt einen sehr großen Zusammenhang. Oder wenn zum Beispiel das Handwerksbetriebe sind und die Leute sagen, weil da gibt es so viele, die haben Kreuzschmerzen. Gibt es da vielleicht eine Verbindung? Also da gibt es oft einmal die Anfragen dann und dann kommen die Leute daher und sagen, könnte man da nicht was machen. Und so ist das eigentlich entstanden. Und deshalb bin ich halt vor allem in Österreich unterwegs, aber auch in Südtirol oder in Deutschland und arbeite halt für diverse Institutionen, Betriebe, was halt so daherkommt.
0: Du unterrichtest aber auch.
1: Ja, das liebe ich. Mittlerweile seit fast 30 Jahren. Also ich habe ein paar Universitäten und Fachhochschulen, wo ich ein paar Vorlesungen halte. Und das ist natürlich ganz eine tolle Geschichte immer, weil ich lerne auch von den jungen Leuten. Und sie lernen hoffentlich auch was von mir. Und ich sage immer, wenn einmal die Bewertungen schlecht sind, dann höre ich auf, dann mache ich es nicht mehr. Solange es also eine Win-Win-Situation für beide Seiten ist, mache ich das wahnsinnig gerne, weil es immer so ein gutes Zusammen ist, so ein gutes Miteinander ist. Und zum Beispiel jetzt kann man beobachten, es heißt oft, die jungen Leute können nichts mehr. Das kann ich überhaupt nicht bestätigen. Die jungen Leute haben so viele andere Kompetenzen. Sie haben zwar jetzt nicht mehr die Kompetenzen, die wir gelernt haben früher, aber sie haben dafür ganz, ganz andere Felder wieder für sich entdeckt. Wenn ich zum Beispiel an Social Media denke, meine 14-jährige Tochter, die ist da viel fitter am Handy, als es ich bin. Ja, also unser Nachzügler ist viel fitter als ich. Das ist eine andere Kompetenz, die müssen wir auch schätzen lernen. Und wenn wir jetzt uns vergleichen mit unsere Eltern haben zum Beispiel viel schneller Kopf rechnen können. Warum? Weil es in der Schule halt nicht das Material gegeben hat, wie es wir gehabt haben. Das heißt, die haben sich das merken müssen. Dafür haben wir wieder andere Sachen eben gelernt und gekonnt, das unsere Eltern vielleicht nicht so gut kennen. Und von dem her muss ich immer sagen, ist das, wie gesagt, eine Win-Win-Situation für beide Seiten, weil ich bin immer ganz fasziniert, was die jungen Leute alles können. Und ich sage ihnen immer, liebe Leute, lasst euch nie einreden, dass ihr nichts könnt, sondern wenn ihr euch das jemand einreden möchte, wechselt den Raum. Geht's dahin, wo man euch wertschätzt.

0: Angelika, die Ernährung hat sich natürlich in den letzten Jahren sehr verändert, oder?
1: Jein. Also aus Sicht der Ernährungsmedizin hat sich nicht so viel geändert. Also wir verdauen jetzt nicht anders als früher und wir brauchen auch keine anderen Lebensmittel als früher. Aber es hat sich die Werbung rundherum geändert. Das heißt, uns wird eingeredet, dass gewisse Lebensmittel krank machen. Uns wird eingeredet, dass man von gewissen Lebensmitteln nichts mehr essen sollte. Ich habe gerade heute zum Beispiel mit einer Studentengruppe die ganzen Lebensmittel durchbesprochen, die Gruppen durchbesprochen. Wir haben mit Obst begonnen. Dann habe ich gesagt, darf man Obst noch essen? Oh nein, die Fruktose darf man nicht essen. Ha, darf man echt kein Obst mehr essen? Ja, ja, auf Social Media heißt es, man darf kein Obst mehr essen. Okay, Getreide. Gluten. Na, Gluten, das darf man gar nicht essen. Das verklebt Magen und Darm. Gell? Darf man kein Getreide essen? Na, das darf man auch gar nicht veressen. Kartoffeln. Starke Kohlenhydrate. Gell? Low Carb. Keine Kartoffeln. Und so sind wir alle Gruppen durchgegangen. Und bei jeder Gruppe ist irgendjemandem was eingefallen, was schlecht ist an dieser Gruppe. Und zum Schluss haben wir uns dann geeinigt, dass wir auf unsere Tafel Luft und Liebe zeichnen, weil das ist das Einzige, was wir noch konsumieren dürfen. Und selbst die Luft ist schon verschmutzt, das geht auch nicht mehr. Gell? Also ich würde mal sagen, Hausverstand einschalten, alles essen, in Maßen, nicht in Massen. Und wenn wir zurückkommen auf die Ausgangsfrage, na, es hat sich nicht verändert, es hat sich nur unser Zugang verändert. Wir haben heute Informationen wie Sand am Meer, aber es fehlt uns das Werkzeug zum Filtern. Das ist eigentlich der Unterschied zu früher.

0: Die Heimatgrüße sind heute zu Gast im Tiroler Unterland, und zwar in Hopfgarten im Brixental. Hier ist die Praxis von Diätologin Angelika Kirchmeier. Rohkost am Abend, das ist ja auch so ein Mythos, oder?
1: Rohkost am Abend kann super sein, es kann aber auch blöd enden. Wenn nämlich der Schließmuskel vom Magen, wenn der nicht richtig dicht ist, dann kommt die Rohkost wieder hoch. Wenn der aber dicht ist, dann kann man ohne weiteres am Abend noch seinen Salat essen. Allerdings würde ich immer so mindestens zwei bis vier Stunden Abstand zum Schlafengehen empfehlen, weil alles, was man ganz kurz vorm Schlafengehen isst, liegt immer im Magen.
0: Das heißt, wenn man Reflux hat, sollte man das gar nicht essen?
1: Wenn man Reflux hat, wird es halt ungemütlich, weil das in der Nacht dann daherkommt. Da wäre es sinnvoll, dass man am Abend, wenn es irgendwie geht, ab 18 Uhr gar nichts mehr isst.
0: Das wäre der Idealfall, ab 18 Uhr nichts mehr?
1: Das wäre der Idealfall, ja. Wäre auch sonst der Idealfall, dass man ab 18 Uhr dem Körper die Ruhe gibt, damit er sich in der Nacht selber reparieren kann.
0: Stimmt es, dass mitten in der Nacht, so zwischen 2 und 3, fängt die Leber volle Arbeiten an, und wenn man zu viel gegessen hat, dann wacht man da meistens auf?
1: Genau, also da bekommt der Körper dann einfach zu viel Energie, weil die Verdauung geht ja am Abend viel langsamer. Und zuerst ist einmal alles im Magen, da wird es einmal so durchmischt und desinfiziert, und dann kommt die Energie in den Dünndarm. Und wenn es im Dünndarm angelangt ist, dann ist es einfach nur ein Katzensprung, bis das Ganze im Körper ist, und dann werden wir so richtig munter, weil dann schießt die Energie so richtig ein. Und das ist halt dann meistens irgendwann nach Mitternacht, wenn man es eigentlich gar nicht braucht. Und da ist dann auch oft so, dass man gar nicht mehr einschlafen kann, weil man viel zu viel Energie im System hat.
0: Das merkt man dann, wenn man die Handynachrichten liest, die um 2 in der Früh dann geschrieben werden.
1: Genau, so ungefähr.
0: Die wollen dann am Abend essen und feiern, oder?
1: Genau. Also prinzipiell ist es ja so, wenn man sich zum Beispiel das Abendessen in den Krankenhäusern und Altersheimen anschaut, dann wird es immer sehr früh serviert. Die wenigsten wissen heutzutage, warum das eigentlich so früh serviert wird. Weil eben die Leute dann in der Nacht die Möglichkeit haben, sich zu reparieren und zu regenerieren. Wenn es natürlich jetzt im Altersheim am Abend die Burenwurst gibt, ja, vielleicht nur mit die Pommes dazu, dann wird es mit der Regeneration schlecht, weil für die Verdauung einer Burenwurst brauche ich circa 12 Stunden. Also das geht sich dann in der Nacht nicht mehr wirklich aus. Aber sonst, ja, wäre es halt optimal, wenn wir da dieses Bäuschen einlegen.

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0: Mit den Heimatgrüßen waren wir heute zu Gast in Hopfgarten im Brixental im Tiroler Unterland bei Diätologin Angelika Kirchmeier. Angelika, ich könnte jetzt natürlich noch ein, zwei Stunden dir Fragen stellen, mal über die Ernährung und den Menschen und was man in sich hineinstopft. Da könnte man, glaube ich, noch stundenlang referieren, sich tolle Sachen von dir holen, wo man sagt, okay, das ist ein super Input. Was wünschst du dir denn jetzt für die Zukunft, gerade was ernährungstechnisch betrifft, vor allem für Kinder?
1: Also was ich mir für die Zukunft wünsche, ist, dass die Menschen einen Hausverstand einschalten, nicht alles glauben, was man irgendwo liest, was man irgendwo hört, sondern wirklich wieder in sich hineinhorcht. Vielleicht auch einmal mit der Großmutter spricht, wie siehst denn du das? Weil die Großmütter, vor allem die Urgroßmütter, haben da oft noch ein bisschen mehr Gespür, noch ein bisschen mehr Gefühl für das Ganze und einfach wieder einen ganz unbekümmerten Umgang zum Essen finden. Wir brauchen keine Verbote, wir brauchen eigentlich nur ganz normale Lebensmittel, keine Nahrungsergänzungsmittel, nichts. Wir kommen mit dem ganz Normalen aus. Lassen wir uns nicht einreden, dass unsere Lebensmittel so schlecht sind, dass wir alles ergänzen müssen, dass wir das und das schlucken müssen. Nein, bunt essen, von allem ein bisschen was, wenn es einmal von irgendwas zu viel ist, meine Güte, der Körper regeneriert es schon wieder. Einfach kunterbunt einsteigen, Essen genießen, nicht mit schlechtem Gewissen essen. Und ja, das Leben genießen, wir wissen nicht, wann es vorbei ist, genießen wir die Zeit, die wir haben. Und Essen gehört dazu.
0: Angelika Kirchmeier, vielen herzlichen Dank, schön, dass Sie da sein haben dürfen.
1: Dankeschön, dass ich dabei sein habe dürfen. Hat mich sehr gefreut.

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1: Mit Christina Adler. Weiterhin keine Entspannung ist auf dem heimischen Arbeitsmarkt in Sicht. Ende Juni waren beim AMS rund 370.000 Menschen arbeitslos oder in Schulung gemeldet. Das sind mit 1,2% etwas mehr als im Jahr davor. Es gibt aber auch Unterschiede zwischen den Geschlechtern und den Bundesländern, erklärt uns Johannes Kopp vom AMS.
2: Die Arbeitslosigkeit sinkt bei Männern und steigt bei Frauen. Das ist erklärbar mit den Branchen, also der Bau läuft gut, die Arbeitskräfteüberlassung in die Industrie und so weiter. Schlecht entwickelt sich weiterhin der Handel. Wenn ich es mir nach Bundesländern anschaue, dann sehe ich, dass die Arbeitslosigkeit leicht sinkt in Wien. In allen anderen Bundesländern steigt sie.
1: Dass die Arbeitslosigkeit heuer noch sinkt, ist für Kopf sehr unwahrscheinlich. Dafür sei das Wirtschaftswachstum noch zu schwach. Ein Aufwärtstrend ist frühestens nächstes Jahr zu erwarten. Der Einkauf im Supermarkt sollte ab heute etwas billiger ausfallen, denn es startet die Senkung der Mehrwertsteuer auf ausgewählte Lebensmittel, wie etwa Butter, Brot oder auch Äpfel. Sie werden nur mehr mit knapp 5% versteuert. Der Handel verspricht, die Preisersparnis auch wirklich an die Konsumenten weiterzugeben. Mit der Hitzewelle ist auch der Wasserverbrauch in Österreich drastisch gestiegen. Das hat bereits Auswirkungen auf die Versorgung in Wien und Niederösterreich. Die Stadt will nun Grünflächen weniger bewässern und auch Straßen sollen ohne Wasser gereinigt werden. Eine niederösterreichische Gemeinde überlegt sogar, nachts das Trinkwasser abzuschalten. Dennoch wird betont, dass die Grundwasserversorgung gesichert sei. Ab heute ist in Österreich der verpflichtende Haustierführerschein in Kraft. Wer erstmals einen Hund, eine Schlange, Echse oder eine bestimmte Papageienart halten möchte, muss aufgrund einer neuen Novelle des Tierschutzgesetzes ab sofort einen sogenannten Sachkundenachweis erbringen. Der Nachweis umfasst einen mindestens 4-stündigen Theoriekurs und bei Hunden zusätzlich eine praktische Einheit von 2 Stunden.
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3: Willkommen im Mittagsmenü, heute am Mittwoch, den 1. Juli. Der Juni ist schon vorbei. Wahnsinn, wie schnell die Zeit vergeht. Die Tage werden schon wieder kürzer, aber geändert tun ich nichts. Singt uns jetzt Gentig und danach gibt's den Blick aufs Wetter und auf den Verkehr in Österreich. Mahlzeit.

0: kommen wir nun zum Wetter für Wien.
1: Heute Nachmittag scheint anfangs noch verbreitet die Sonne und es wird heiß mit einem Höchstwert um 35 Grad. In der schwülen Luft entstehen vermehrt Quellwolken, gefolgt von Regenschauern und Gewittern, die kräftig sein können. Zudem kühlt es bis zum Abend deutlich ab. Aktuell messen wir in Wien 32 Grad. Das waren die aktuellen Wetterinformationen.
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1: Es ist kurz nach 12 Uhr und auf den Straßen herrscht aktuell freie Fahrt ohne wesentliche Zeitverluste. Gute Fahrt und passen Sie auf sich auf.

Heute, da gibt's eine Gaudi, genau, die Hinterlechner. Und jetzt kommt EAV, küss die Hand, schöne Frau, auch ein guter Ratschlag. Und danach gibt's den Alltagstipp hier auf Radio VM1.

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1: Der heutige Alltagstipp kommt von Hans Tieter aus Rottenmann in der Nähe von Lierzen. Ja, ein kleiner Trick für den Alltag, sagt er. Legen Sie sich am Morgen bewusst einen Mini-Moment für sich selbst ein. Egal, ob Sie kurz das Fenster öffnen, einen Schluck Wasser trinken oder einfach tief durchatmen. Dieser kleine Moment hilft, dem Kopf den Tag klarer zu starten und macht erstaunlich viel aus, bevor der übliche Trubel beginnt. Oft sind es genau diese unscheinbaren 20 Sekunden, die den Rest des Tages ein bisschen leichter machen. Ja, sollte man vielleicht mal versuchen.
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tanzen und singen bei Volksmusik. Das Beste, das es gibt. Die Klosterjäger Mahlzeit im Mittagsmenü heute am Mittwoch, den 1. Juli. Bevor es jetzt zum Mittagshit für heute kommt, gibt's noch die Baldauer. Als du noch mein Geheimnis warst.

Das war der Mittagshit für heute. Juhe aus Tirol. Richie, Tom und Daniel sind das und weit über die Landesgrenzen hinaus bekannt. Sie haben schon 5 Studioalben veröffentlicht und darunter das, was gerade gelaufen ist. 6 Millionen Aufrufe auf YouTube hat ein Video von Ihnen gebracht, nämlich das Tiroler Medley. Ja, interessant. Jetzt geht's weiter mit den Zeltbergbuben, auch aus Tirol. Der Lederhosen Django ist dran. Der

Wie schon am Anfang gesagt, beginnt heute die zweite Hälfte des Jahres, ja Halbzeit sozusagen. Ein Tag zum Reflektieren über den bisherigen Verlauf des Jahres. Hat man sich den eigenen Zielen genähert oder ist man auf einem guten Weg? Wenn nicht, ja, dann unbedingt weitermachen. Sterne in den Augen, Werner West und Esther Perlott.

Mahlzeit, er geht um die Welt, der steirische Brauch vom Schneiderwirt-Trio. Heute am Tag der Postleitzahl. Ja genau, den gibt's auch. Postleitzahlen sind selbstverständlich für uns. Aber haben Sie jemals daran gedacht, dass es sie nicht immer gab? Ja, man fragt sich doch, was früher die Post gemacht hat. Wie sind da die Pakete angekommen? London und Liverpool waren die ersten zwei Städte, die die Nummern verwendet haben. Nach dem Zweiten Weltkrieg haben die praktischen Nummern schließlich die ganze Welt erobert. Jetzt gibt's Ich bin ein echtes Bergeskind von den Zillertaler Spitzbuben.

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1: Die erste Stunde Mittagsmenü für heute Mittwoch, 1. Juli, ist fast vorüber. Gleich geht's weiter. Um 1:02 bin ich wieder da. Da gibt's natürlich den Gesundheitstipp von Dr. Martin Juchum und das Musischmankerl von Ingo Rotter und natürlich die beste Musik hier auf Radio VM1. Also bis gleich.

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1: Mit Christina Adler. Die österreichischen Top-Marken sind heuer ordentlich im Wert gewachsen, um 3,8% auf über 40 Milliarden Euro. Damit übertreffen sie auch locker das vorhergesagte Wirtschaftswachstum Österreichs. Klar die Nase vorn beim Markenwert hat der Red Bull, sagt uns Gerhard Ribicek vom European Brand Institute.
2: Mit einem Markenwert mittlerweile von über 20 Milliarden Euro, ein Wachstum von ca. 2,7%, unangefochten die wertvollste Marke Österreichs. Es ist das einzige heimische Markenunternehmen in den Global Top 100.
1: Am stärksten gewachsen ist die Bankengruppe Erste Group. Die nachhaltigste Marke Österreichs sind die ÖBB. Weiterhin keine Entspannung ist auf dem heimischen Arbeitsmarkt in Sicht. Ende Juni waren beim AMS rund 370.000 Menschen arbeitslos oder in Schulung gemeldet. Das sind mit 1,2% etwas mehr als noch vor einem Jahr. Interessant ist dabei, dass die Arbeitslosigkeit bei Männern um 0,5% etwas gesunken ist und bei Frauen um 5,9% gestiegen. Laut AMS liegt das an den Branchen. Etwa der überwiegend männerdominierte Bau läuft gut, wohingegen sich der Handel in dem viele Frauen arbeiten, sich weiterhin schlechter entwickelt. Wegen einer Unwetterwarnung werden am Münchner Flughafen vorerst keine Maschinen abgefertigt. Das wurde kürzlich am Flughafen per Durchsage mitgeteilt. Aufgrund einer Gewitterfront mit Starkregen, Sturm und Hagel komme es zu Einschränkungen im Flugverkehr, heißt es auf einer Anzeigetafel. Wie viele Flüge und Passagiere betroffen sind, bleibt bis jetzt unklar. Angesichts der Hitze der vergangenen Wochen werden gerade viele Klimageräte gekauft, gerne auch online. Die Arbeiterkammer warnt nun vor falschen Angeboten im Internet. Viele versprechen da revolutionäre Kühlgeräte mit Weltraumtechnologie oder ähnlichem, die Räume in wenigen Sekunden abkühlen sollen, sind aber laut AK oft nur einfache Ventilatoren. Die Konsumentenschützer raten, nicht auf Begriffe wie revolutionär oder Weltraumtechnologie hereinzufallen und vor dem Kauf alles genau zu überprüfen.
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3: Weiter geht's in die nächste Stunde Mittagsmenü am Mittwoch, den 1. Juli. Wir starten die Stunde mit Let's Fetz und Höllerwind, My Alte Spind. Und danach werfen wir einen Blick auf Österreichs Straßen und schauen, ob das Wetter so bleibt.

0: kommen wir nun zum Wetter für Wien.
1: Heute Nachmittag scheint anfangs noch verbreitet die Sonne und es wird heiß mit einem Höchstwert um 35 Grad. In der schwülen Luft entstehen vermehrt Quellwolken, gefolgt von Regenschauern und Gewittern, die kräftig sein können. Zudem kühlt es bis zum Abend deutlich ab. Aktuell messen wir in Wien 33 Grad. Das war unser Wetterüberblick.
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1: Es ist kurz nach 13 Uhr und es gibt momentan keine größeren Verkehrsbehinderungen oder längere Staus. Kommen Sie gut und sicher an Ihr Ziel.

Fahrt in der Nacht, die Donautaler im Mittagsmenü heute am Mittwoch, den 1. Juli. Jetzt kommt gleich Dr. Martin Juchum und sein Gesundheitstipp, aber vorher noch die jungen Zellberger. So schön kann Musi sein.

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1: Ich darf die Hörerinnen und Hörer von VM1 zum heutigen Gesundheitstipp recht herzlich begrüßen. Trainieren Sie Ihr Gleichgewicht. Stellen Sie sich aufrecht so hin, dass ein Fuß direkt vor dem anderen am Boden steht und somit beide Füße eine Linie ohne Zwischenraum bilden. Kurzzeitige Sicherung, indem Sie sich an einer Stuhllehne oder einer Kommodenkante abstützen, ist erlaubt. Jetzt schließen Sie die Augen und werden merken, dass Sie unsicherer werden. Wenn Sie sich daran gewöhnt haben, beginnen Sie mit dem Körper nach vorne und nach hinten zu wippen, sodass abwechselnd die Ferse des hinteren und der Vorfuß des vorderen Fußes den Bodenkontakt verlieren. Nach einiger Zeit wechseln Sie die Stellung der Füße und beginnen von vorne. Ich bedanke mich für Ihr Interesse und freue mich auf das nächste Mal.
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Markus Kreuz, Steiermark, du starkes Land, und wir bleiben in der Steiermark. Im Herzen als Steirer ist nämlich Patrick Meierhofer, und danach gibt's das Musischmankerl mit Ingo Rotter, und da ist die Sunnzeit-Musik heute dran.

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1: Mein heutiges Musikschmankerl bringt uns die Sunset-Musik. Die gibt's seit 2025. 6 Mann musizieren da und sie kommen aus dem Tiroler Unterland. Bissl was haben sie jetzt aufgenommen, aber sie arbeiten noch gerade an der ersten CD. Das erste Album wird Ende des Jahres vielleicht schon erscheinen. Aber jetzt hören wir sie an, wie sie klingen. Sunset-Musik, alles Glück auf Erden.

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So egal, die Meißnitzer Band. Ja, so egal war das nicht. 118 Jahre ist es her, als das SOS-Zeichen als offizielles Notrufzeichen eingeführt wurde. Es heißt nicht Save Our Souls oder Save Our Ship. Nein, es wurde ausgewählt, weil es im Morse-Alphabet extrem leicht und eindeutig zu senden ist. Nämlich dreimal kurz, dreimal lang und dreimal kurz. Unverwechselbar, selbst unter ganz schlechten Bedingungen. Ja, das war ganz wichtig oder ist immer noch ganz wichtig. Jetzt gibt's nämlich Feuer, Osman Koti und die Chefpartie.

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1: Das war schon wieder mit dem Mittagsmenü für heute Mittwoch, 1. Juli. Gleich geht's weiter mit Ingos Musi-Stund um 14 Uhr und danach führt sie Philipp Bammer durch den Nachmittag hier auf Radio VM1. 0133 mal die 6, 5 mal die 7 ist die Wunschnummer, bei der Sie eine Sprachnachricht hinterlassen können. Und Philipp Bammer wird versuchen, Ihren Wunsch heute Nachmittag zu spielen. Dann um 20 Uhr nicht vergessen, Sepp Let's Go, die Obergreiner-Sendung vom Feinsten. Ich sage auf Wiederhören, bis morgen.

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1: Mit Christina Adler. Nach einem Jahr Verhandlungen haben sich Bund, Länder und Gemeinden letzte Nacht auf eine Staatsreform geeinigt. Ganz oben auf der Liste steht das Thema Gesundheit. Der Plan ist, mehr Primärversorgungszentren zu schaffen und damit Wartezeiten auf Arzttermine zu verkürzen. Zudem sollen bis 2040 in ganz Österreich 75 Fachärztezentren entstehen. SPÖ-Gesundheitsministerin Corinna Schumann.
2: Das heißt, kürzere Wege in Zukunft, bessere Abstimmung, längere Öffnungszeiten und eine deutliche Entlastung der Spitalsambulanzen.
1: Aus der geplanten Finanzierung aus eigener Hand wird vorerst nichts. Stattdessen will man gemeinsam mit Bund, Ländern und Sozialversicherungen für eine gute Gesundheitsversorgung sorgen. Die Teuerung ist laut Schnellschätzung der Statistik Austria im Vormonat Juni mit 3,2% etwas zurückgegangen, nachdem sie im Mai noch bei 3,7% gelegen ist. Vor allem die sinkenden Sprit- und Heizölpreise haben für ein 0,5% niedrigere Teuerung gesorgt. Die größten Preistreiber bleiben dagegen weiterhin die Dienstleistungen. Sie sind im Monat um 4,4% teurer geworden. Die Sicherheitskontrolle am Flughafen Wien soll künftig einfacher und schneller gehen. Gelingen soll das mit neuen CT-Scannern, die ab Freitag im Einsatz sind. Reisende dürfen dann bis zu 2 Liter Flüssigkeit im Handgepäck mitnehmen und auch elektronische Geräte wie Laptop oder Handy müssen nicht mehr ausgepackt werden. Aber aufpassen, 2 Liter Flüssigkeit im Handgepäck bedeuten auch 2 Kilogramm mehr im Gepäck, erinnert der Flughafen Wien. Österreichs Top-Marken sind heuer ordentlich im Wert gewachsen, um 3,8% auf über 40 Milliarden Euro. Klar die Nase vorn beim Markenwert hat da Red Bull und bleibt damit die wertvollste Marke Österreichs. Der Getränkehersteller kommt auf einen Markenwert von rund 20 Milliarden Euro. Am stärksten gewachsen ist die Bankengruppe Erste Group. Die nachhaltigste Marke Österreichs sind die ÖBB.
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3: Einen schönen Nachmittag zu Ingos Musikstunde. Darf Sie Ingo Rotter wieder begrüßen. Heute Mittwoch, der 1. Juli. Sommer, Sonne, Volksmusik, das ist das Motto. Zu Beginn jetzt gleich mit den Berg Casanovas.

0: wir nun zum Wetter für Wien.
1: Heute Nachmittag scheint anfangs noch verbreitet die Sonne und es wird heiß mit einem Höchstwert um 35 Grad. In der schwülen Luft entstehen vermehrt Quellwolken, gefolgt von Regenschauern und Gewittern, die kräftig sein können. Zudem kühlt es bis zum Abend deutlich ab. Aktuell messen wir in Wien 33 Grad. Das waren die neuesten Wetterinformationen.
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1: Es ist kurz nach 14 Uhr und aktuell melden wir keine lang andauernden Verkehrsbehinderungen oder Staus. Kommen Sie gut an Ihr Ziel.

Das waren sie wieder, Oberkrainer Power und ihr Sommerwind. Ja, bleiben wir ein bisschen im Sommer und bleiben wir ein bisschen oberkrainerisch. Da sind die Original Alpenoberkrainer mit einer Sommerromantik.

Die sollten aber keine woanders, die Alpenlilien. Sie sind mit dabei in Ort im Innkreis beim Woodstock der Blasmusik. Über 150 Kapellen sind dabei und sie kommen aus mehr als 11 Ländern. Mit dabei auch wieder so wie alle Jahre die Innsbrucker Böhmische. Und die bringen uns jetzt einen Gruß aus Innsbruck.

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Jetzt ist die Zeit für Sommer auf der Alm. Das waren die Zillertaler. Und wenn wir schon auf der Alm sind, da gehen wir schon früh am Morgen los, zum Beispiel jetzt mit dem Hansi Hinterseer.

Lass mich bei dir sein, ein Klassiker der Gruppe Atlantis von Hans Lina. Ja, und weiter geht's jetzt mit Vollgas Tirol. Die sind nämlich am Sonntag beim großen Schützenfest in Ried im Zillertal. 250 Jahre wird dort gefeiert und ja, wir feiern unser Zillertal. Hier sind Vollgas Tirol.

Das Ensemble Osttirol zum Wiederhören war das Lustig über die Alm. Ja, bleiben wir ein bisschen im Gebirge. Die Kreuzberg-Rebellen erzählen uns nämlich von Max auf der Rax.

Das war auch der Max auf der Rax mit den Kreuzberg-Rebellen. Und weiter geht's mit Let's Fetz. Und was der Bauer nicht kennt, das frisst er nicht. Das ist ein neuer Titel von Let's Fetz.

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Das war auf der Sommeralm die Party Kreiner. Ja, und ich würde sagen, schauen wir mal auf einer Almhütte vorbei. Das ist nämlich jetzt der Fall mit Igor und seinen Oberkreinern.

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1: Jetzt bin ich schon fast am Ende. Die Claudia Hinker macht den Schluss und im Anschluss nach 15 Uhr, da meldet sich heute Philipp Bammer. Ingo Rutter sagt danke fürs Dabeisein und ich freue mich schon morgen früh um 6 Uhr.

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1: Mit Christina Adler. Mit einer großen Eröffnungsfeier in Dublin startet Irland heute in die EU-Ratspräsidentschaft und übernimmt das Zepter von Zypern. Die Iren haben da ein durchaus schwieriges halbes Jahr vor sich. Helene Feichtenhofer weiß mehr.
2: Das liegt vor allem daran, dass die EU derzeit über ihr Budget für die Jahre 2028 bis 2034 streitet. Bis Ende des Jahres soll es stehen, aber aktuell sind da die Länder ganz weit auseinander. Länder wie Österreich etwa wollen, dass das Budget nicht allzu viel größer wird, weil sie nicht so viel einzahlen wollen. Deswegen ist die EU derzeit auch auf der Suche nach neuen Finanzierungsquellen. Zweiter großer Punkt auf der To-Do-Liste der Iren in ihrer Ratspräsidentschaft ist die EU-Erweiterung, bei der wieder mehr Tempo gemacht werden soll.
1: Auch die Wettbewerbsfähigkeit der EU und dass Europa besser werden kann, ist ein weiterer Schwerpunkt. Im Prozess um eine brutale Attacke im Wasserpark in Wien-Floridsdorf sind alle 10 Angeklagten heute freigesprochen worden. Ihnen wurde vorgeworfen, im November 2025 in einer Gruppe von rund 19 Syrern 4 junge Männer angegriffen zu haben. Die Opfer wurden damals teils schwer verletzt. Vor Gericht konnten die Vorwürfe aber nicht ausreichend bewiesen werden. Betroffene haben im Zeugenstand unter anderem angegeben, sich an nichts mehr erinnern zu können. Das Urteil ist rechtskräftig. Ab heute gilt die neue Packerlsteuer auf kleine Sendungen, die nicht aus der EU kommen. Bei einem Warenwert unter 150 Euro werden 3 Euro pro Warengruppe fällig. Bedeutet, kauft man etwa ein T-Shirt, einen Schraubenzieher und eine Handyhülle, dann werden 3 Euro für jedes Produkt fällig. Diese Zollabgabe soll die europäischen Händler vor Billigimporten schützen und für mehr fairen Wettbewerb sorgen. In 20 Sekunden kann man sich nun einen von 5 Kurzfilmen in den Öffis anschauen. Im Rahmen des Bewerbs 20 Seconds of Art werden vom 6. Juli bis 30. August die 5 Gewinnerwerke auf gut 4.800 Infoscreens in den Öffis in Wien, Graz, Linz und anderen zahlreichen Städten Österreichs gezeigt. Die Filme sind nur 20 Sekunden lang, ohne Ton, also perfekt für eine Straßenbahnfahrt.
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3: Liebe Hörer, ja, wir sind gelandet im Monat Juli, nachdem wir den Juni gut überstanden haben. Und natürlich landen wir jetzt auch bei guter Musik hier bei uns auf Radio VM1 durch den Nachmittag. Und da schauen wir gleich mal zu den Alpen Yetis. Da heißt es jetzt stimmungsvoll Düdel Dü. Und dann schauen wir natürlich auf Wetter und Verkehr. Schönen Nachmittag.

0: wir nun zum Wetter für Wien.
1: Heute Nachmittag scheint anfangs noch verbreitet die Sonne und es wird heiß mit einem Höchstwert um 35 Grad. In der schwülen Luft entstehen vermehrt Quellwolken, gefolgt von Regenschauern und Gewittern, die kräftig sein können. Zudem kühlt es bis zum Abend deutlich ab. Aktuell messen wir in Wien 33 Grad. Das waren die aktuellen Wetterinformationen.
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1: Es ist kurz nach 15 Uhr und auf den Straßen herrscht aktuell freie Fahrt ohne wesentliche Zeitverluste. Wir wünschen eine gute Fahrt.

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So klingt der Ostbahnkurti auf Radio VM1. Na, so wirst du nicht alt. Klingt ein bisschen bedrohlich, aber ja, wir werden auf jeden Fall dagegen arbeiten, würde ich sagen, hier mit der Musik auf Radio VM1. Da kommt man auch ins Alter sehr gut rein. Und wir haben natürlich auch Musikwünsche an diesem Mittwochnachmittag, liebe Hörer, unter der 013-36-5x7. Da haben Sie natürlich auch heute wieder im Juli, am ersten Julitag, die Möglichkeit, Ihren Lieblingshit bei uns zu wünschen. Ich freue mich schon auf Ihre Wünsche und ja, und auf Ihren persönlichen Glücksmoment. Den gibt es jetzt auch mit Semino Rossi. Du bist mein Glücksmoment.

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1: Ihre Musikwünsche hier bei uns zu hören auf Radio VM1. Und es geht schon los mit dem ersten natürlich.
2: Hallo VM-Radio, da ist der Raimund. Der spielt mal für die Fidelen Mülltaler Gold, wenn es geht. Danke.
1: Sehr gern, lieber Raimund. Goldige Melodien, wenn man so will, von den Fidelen Mülltalern hier bei uns. Das Mülltaler Gold, so Art Medley mit den bekanntesten Melodien dieser legendären Formation. Viel Spaß.

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0: Die Alpenrebellen, ja, die stellen da mal klar, was sein kann und was nicht sein kann. Und was auf jeden Fall sein kann, ist ein Musikwunsch bei uns auf Radio VM1 sogar sehr gerne unter der 013 3x die 6, 5 mal die 7. Da empfange ich sehr gerne Ihre Musikwünsche bei uns auf Radio VM1. Und so geht's auch schon weiter mit dem nächsten aus unserer Wunschbox.
1: Hallo VM1, hallo Philipp, da ist der Jörg. Kannst du mir bitte von Almras Klang und Holzhausen-Bayerischen spielen? Ganz ein schönen Gruß, Therese, und gell's Gott tausendmal.
0: Für den Bayerischen ist nie zu früh und dementsprechend sehr gerne natürlich vom Original Almrauschklang, der Holzalm-Bayerische. Viel Spaß!

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1: Liebe Hörer, ich hoffe, Sie sind gut angekommen im Monat Juli und gemeinsam, da kommen wir nach und nach dem Sommer immer näher, sind wir ja auch schon sehr neu gekommen in den vergangenen Wochen jetzt schon mit ganz viel Hitze und wir freuen uns natürlich auf Ihre Musikwünsche und auf viel musikalischen Genuss am heutigen Mittwoch und haben jetzt die Hollerstauden mit einer ganz besonders schönen Nummer mit dabei, nämlich Du bist für mich Heimat, was man immer sehr gerne hört.

0: Wer hört das nicht gern, was die Hollerstauden da singen? Du bist für mich Heimat. Ja, und wir hören natürlich auch gerne Ihre Lieblingsmelodien auf Radio VM1. Wir sind der Platz für Ihre Lieblingsmusik aus Österreich. Und wir freuen uns jetzt auch, wenn wir dem nächsten Hörer eine Freude machen können mit seinem Musikwunsch.
1: Ja, hallo, liebes VM1-Team. Schöne Grüße von Herrn Hutter. Und ich hätte einen Musikwunsch, eine Flottenburke für die Laufe Leckerburm. Und ich möchte meinen Nachbar grüßen an Skagit Josef und alle Kameraden, die mich kennen. Dankeschön, alles Gute.
0: Ja, Herr Hutter, wir machen natürlich gerne Ihre Lieblingsmusik, die Laufen Neckarwurm, haben jetzt eine flotte Wolke mit dabei und ich habe mir gedacht, wenn schon eine Wolke, dann machen wir da gleich die Jubiläumswolke. Auf geht's!

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1: Ja, liebe Hörer, vielleicht sind Sie ja gerade bei einer kurzen Kaffeepause, beim kurzen Durchschnaufer quasi in der Arbeit am Weg zum Feierabend. Ein bisschen heißt vielleicht noch durchdrücken, dann bis in den Feierabend, aber wir haben es ja schon 15:42 Uhr und vielleicht geht es ja in der Kaffeepause ein kurzer Musikwunsch hier auf Radio VM1 aus. Sie sind gerne dazu eingeladen, 013 3x6 5x7. Ich freue mich natürlich auch auf Ihren persönlichen Lieblingshit, ja. Sie sind da bei uns und Arman sagt jetzt, du bist da. Viel Spaß.

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1: Ja, und ob der Sommer gerade wirklich Spaß macht, das hängt gerade auch ein bisschen davon ab an diesem heutigen Mittwoch, wo genau in Österreich man sich befindet, weil nämlich im Osten haben wir doch noch eher Sommer und im Westen haben wir strömenden Regen teilweise, also in diesem Fall ein bisschen zweigeteilt in unserem Land. Und jetzt haben wir aber natürlich wieder einen Musikwunsch aus unserer Wunschbox ausgepackt. 013 3x die 6, 5x die 7, das ist Ihre Nummer.
2: Hallo vor allem eins, hallo Philipp, da spricht Alfred. Mein Musikwunsch war ein Hit von den Schutzjägern, der Jodelautomat. Philipp, dir, den Zuhörern und dem gesamten VM1-Team, einen schönen Tag. Danke, servus.
1: Danke für diesen Musikwunsch natürlich. Und der Jodelautomat in Zeiten von KI bekommt das Ganze nochmal eine ganz neue Bedeutung. Jetzt mit den Schürzenjäger gibt's den Jodelautomat. Viel Spaß!

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1: Ja, liebe Hörer, es ist 15.56 Uhr und wir freuen uns natürlich über viel Musik aus Österreich. Und damit eben diese Musik aus Österreich auch besonders zelebriert werden kann, da haben wir jetzt auch für Sie etwas geschaffen, nämlich die Radio VM1 Hörerfamilie, eine Gemeinschaft, wo Sie alle quasi zusammenkommen, auch näher an uns rücken und ihr mit uns gemeinsam quasi die Volksmusik ein bisschen hochleben lassen können. 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Jetzt haben wir den Rucksack voller Schneid und die Fetzigen aus dem Zillertal und dann geht's zu den Nachrichten aus Österreich und der Welt.

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1: Mit Christina Adler. Bund, Länder und Gemeinden haben sich nach einem Jahr Verhandlungen nun zumindest auf Grundzüge einer Staatsreform geeinigt. So sollen unter anderem der Jugendschutz bundesweit vereinheitlicht werden und in den Kindergärten sollen einheitliche Standards, etwa für die Gruppengröße oder die Mindestausbildung für Assistenzkräfte, festgelegt werden. Nicht nur jetzt im Sommer ist es wichtig, sich vor der Sonne zu schützen. Daran erinnern heute Österreichs Hautärzte. Sie haben ihren Vorschlag für eine bessere und gezieltere Hautkrebsvorsorge präsentiert. Und die wichtigste Vorsorge beginnt bei jedem Einzelnen von uns, sagt Hautarzt Peter Kölbinger, beim Schutz vor übermäßiger UV-Strahlung.
2: Und unsere Empfehlung lautet jetzt etwas plakativ, nicht rot, nicht braun. Also man soll sich so verhalten, dass man weder rot wird, das auf jeden Fall nicht, also keinen Sonnenbrand, und auch nicht zu braun.
1: Ein jährlicher Ganzkörpercheck sei wissenschaftlich nicht die beste Lösung, meinen die Experten. Besser und effizienter seien regelmäßige Selbst- oder Partneruntersuchungen. Menschen mit höherem Risiko sollten aber häufiger von Hautärzten kontrolliert werden. Mit einer großen Eröffnungsfeier in Dublin startet Irland heute in die EU-Ratspräsidentschaft und übernimmt das Zepter von Zypern. Die Iren haben da ein durchaus schwieriges halbes Jahr vor sich. Einerseits streitet die EU über ihr Budget für die Jahre 2028 bis 2034 und andererseits soll auch bei der EU-Erweiterung wieder mehr Tempo gemacht werden. Ab heute ist in Österreich der verpflichtende Haustierführerschein in Kraft. Wer erstmals einen Hund, eine Schlange, Echse oder eine bestimmte Papageienart halten möchte, muss aufgrund einer neuen Novelle des Tierschutzgesetzes ab sofort einen sogenannten Sachkundenachweis erbringen. Der Nachweis umfasst einen mindestens 4-stündigen Theoriekurs und bei Hunden zusätzlich eine praktische Einheit von 2 Stunden.
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3: Ja, liebe Hörer, falls Sie Tiere zu Hause haben und jetzt einen Tierführerschein benötigen, bei uns auf Radio VM1 brauchen Sie keinen Musikführerschein. Und ich bin überzeugt, wir machen uns jetzt eine feine Stunde mit vielen Klängen aus Österreich. Und da gehört natürlich der liebe Nick P. auch mit dazu. Du und ich, ein toller neuer Schlagertitel erwartet uns da jetzt. Und dann werfen wir natürlich den gewohnten Blick auf Wetter und Verkehr. Schönen Nachmittag.

0: wir nun zum Wetter für Wien.
1: Heute Nachmittag scheint anfangs noch verbreitet die Sonne und es wird heiß mit einem Höchstwert um 35 Grad. In der schwülen Luft entstehen vermehrt Quellwolken, gefolgt von Regenschauern und Gewittern, die kräftig sein können. Zudem kühlt es bis zum Abend deutlich ab. Aktuell messen wir in Wien 27 Grad. Das waren die neuesten Wetterinformationen.
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1: Es ist kurz nach 16 Uhr und auf den Straßen herrscht aktuell freie Fahrt ohne wesentliche Zeitverluste. Kommen Sie gut und sicher an Ihr Ziel.

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1: Genau, es ist Zeit für Musik, aber vor allem für Ihre Lieblingsmusik im VM1 Nachmittag. Herzlich willkommen nochmal an diesem 1. Juli. Wir schauen, dass das ein gelungener Start in den Juli wird und dass wir da nicht ein bisschen reinstolpern, sondern gut reinkommen in das neue Monat. Und dabei hilft auch ein Musikwunsch unter der 013 3x die 6 5x die 7. Sprechen Sie mir einfach gern aufs Band und dann erfülle ich Ihren Wunsch. Und da haben wir schon den nächsten bei uns.
2: Ja, hallo, hier ist der Günther und ich bin gerade am Nachhauseweg von Salzburg und für mich geht's morgen auf das Woodstock der Blasmusik. Deshalb wünsche ich mir von der Tegernseer Tanzmusik auf zum Fest. Dankeschön und guten Tag.
1: Ja, da wünschen wir dann natürlich ganz viel Spaß beim Woodstock der Blasmusik. Da werden ja insgesamt wieder über 100.000 Besucher über das ganze Wochenende verteilt erwartet. Ein Wahnsinn, was da immer abgeht an diesem Gelände. Und jetzt haben wir die Tegernseer Tanzmusik auf zum Fest. Ich würde sagen, das passt wirklich perfekt auch zum Woodstock der Blasmusik und natürlich zu uns auf Radio VM1.

Ein Wahnsinn, die Tegernseer Tanzelmus hier bei uns auf Radio VM1. Ja, auf zum Fest, so heißt es dann auch beim Woodstock der Blasmusik am kommenden Wochenende. Ja, und da ist schon soweit am 3. Juli, da tritt dann auch die Tegernseer Tanzelmusik dort auf und da gibt es dann auf jeden Fall kein Halten mehr. Jetzt haben wir den Salzburg Sound. Was ist denn schon dabei, heißt es jetzt?

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1: Liebe Hörer, am besten klingt es natürlich, wenn die eigenen Lieblingsmelodien bei uns auf Radio VM1 gespielt werden. Und da ist es eigentlich auch ganz egal, ob Sie gerade zu Hause sind oder unterwegs, solange Sie uns nicht vom Autosteuer aus anrufen. Nämlich, wenn Sie die 013 3x6 5x7 wählen, dann können Sie Ihren Lieblingshit heute noch bei uns hören. 16:26 haben wir es erst, also es bleibt noch einige Zeit. Und wir wollen natürlich auch das richtige Gleichgewicht, nicht nur musikalisch, sondern auch körperlich bewahren. Und dafür haben wir unseren Gesundheitsexperten Dr. Martin Juchom, auch heute natürlich wieder voll engagiert für sein Gleichgewichtstraining. Das gibt's jetzt gleich in den kommenden 10 Minuten. Aber davor ist natürlich Ihre Lieblingsmusik im Zentrum. Der nächste Musikwunsch.
2: Das Brigitte Münster Christoph Fahrzeug, ein Lied. Danke.

Der allerschönste Sommer, ja, da trauen wir uns natürlich gar nichts mehr anderes zu entgegnen, wenn das eine Instanz wie der Wolfgang Ambros sagt. Und das nehmen wir natürlich auch sehr gerne, den allerschönsten Sommer, hoffen wir drauf. Es hat ja schon mal sehr vielversprechend begonnen, ja. Und vielversprechend geht's musikalisch jetzt weiter mit die Hirter Madeln. Die bringen uns jetzt schon ein bisschen die Abendstille im Herzen, die wir dann hoffentlich alle bald schon fühlen können. Und danach haben wir auch schon Dr. Martin Juchum und seinen Gesundheitstipp. Heute geht's um das Gleichgewichtstraining.

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1: Ich darf die Hörerinnen und Hörer von VM1 zum heutigen Gesundheitstipp recht herzlich begrüßen. Trainieren Sie Ihr Gleichgewicht. Stellen Sie sich aufrecht so hin, dass ein Fuß direkt vor dem anderen am Boden steht und somit beide Füße eine Linie ohne Zwischenraum bilden. Kurzzeitige Sicherung, indem Sie sich an einer Stuhllehne oder einer Kommodenkante abstützen, ist erlaubt. Jetzt schließen Sie die Augen und werden merken, dass Sie unsicherer werden. Wenn Sie sich daran gewöhnt haben, beginnen Sie mit dem Körper nach vorne und nach hinten zu wippen, sodass abwechselnd die Ferse des hinteren und der Vorfuß des vorderen Fußes den Bodenkontakt verlieren. Nach einiger Zeit wechseln Sie die Stellung der Füße und beginnen von vorne. Ich bedanke mich für Ihr Interesse und freue mich auf das nächste Mal.
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1: Wir hoffen, dass diese gute Laune auch bei Ihnen immer ankommt, liebe Hörer von Radio VM1. Ja, und wenn Sie immer gute Laune empfinden, gemeinsam hier mit uns auf Radio VM1, dann sagen Sie es doch einfach weiter. Ich höre Radio VM1. Das kann man auf jeden Fall sagen, wenn man auf die Musik aus Österreich steht und vor allem auf Musik, die vom Herzen kommt, so wie jetzt von die Imbacher, nämlich die Polka, die vom Herzen kommt.

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1: Mit Abwechslung durch den heutigen Mittwoch, der Wochenteiler und zugleich der 1. Juli. Und es kommen zahlreiche Musikwünsche auch rein. Das freut mich besonders. 013, 3x die 6, 5x die 7. So geht's auch weiter mit Ihren Lieblingshits.
2: Servus, sind wir gerade in Gerolzhofen und trinken wir ein paar. Deswegen hätten wir Musikwunsch, die besoffenen Brüder von die Ursprungbuben. Gruß von Bernay, Eli, Beine, Florian und Anne Zeder. Servus.
1: Ja, nicht nur ein Musikwunsch, sondern auch noch eine Begründung für die Titelwahl und dementsprechend wünsche ich noch einen schönen Nachmittag beim gemütlichen Beisammensitzen. Die Ursprungburm, ja, das sind die besoffenen Breder.

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1: Und morgen, da fühlen wir dann hoffentlich alle das Gefühl eines Sieges von Österreich, vielleicht gegen Spanien bei der Fußball-Weltmeisterschaft. Ja, träumen dürfen wir ja noch. Und zur Abwechslung wird am morgen einmal der Schlafrhythmus nicht komplett in die Tonne getreten mit diesem Spiel, sondern es findet zu einer ganz normalen Zeit um 21 Uhr statt, wo auch die Berufstätigen unter uns alle zumutbar zuschauen können. Hoffentlich machen sie es nicht mehr so spannend, unsere Jungs, wie das letzte Mal, weil das war ja dann doch ein bisschen viel für so bald in der Früh gleich 2 Tore in der Nachspielzeit. So spannend brauchen wir es diesmal nicht mehr gegen die Spanier, aber natürlich freuen wir uns, wenn es die Österreicher vielleicht bocken oder zumindest eine engagierte Leistung sorgen können. Und die Spanier kennen Österreich doch auch relativ gut, dementsprechend werden wir Folgendes nicht sagen müssen wie jetzt die Südsteirer: No Kangaroos in Austria. Und dann haben wir die Nachrichten aus Österreich und der Welt.
2: Da

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1: Mit Christina Adler. Die Lage am heimischen Arbeitsmarkt bleibt weiterhin angespannt. Ende Juni waren beim AMS rund 370.000 Menschen arbeitslos oder in Schulung gemeldet. Das sind mit 1,2% etwas mehr als noch vor einem Jahr. Es gibt aber auch Positives, sagt uns Johannes Kopp vom AMS.
2: Dass wir trotzdem eine Konjunkturerholung am Arbeitsmarkt sehen können, nicht nur die Männerarbeitslosigkeit sinkt, sondern auch im Bereich der offenen Stellen sehe ich, dass dem AMS wieder mehr Stellen gemeldet werden. Das heißt, wir haben einen steigenden Zugang an offene Stellen.
1: Am stärksten gestiegen ist die Zahl der Arbeitslosen in den Bundesländern Niederösterreich, Steiermark und in Tirol. Lediglich in Wien ist die Arbeitslosigkeit leicht zurückgegangen. Bund, Länder und Gemeinden haben sich nach einem Jahr Verhandlungen nun zumindest auf Grundzüge einer Staatsreform geeinigt. So sollen unter anderem der Jugendschutz bundesweit vereinheitlicht werden und in den Kindergärten sollen einheitliche Standards, etwa für die Gruppengröße oder die Mindestausbildung für Assistenzkräfte, festgelegt werden. Die Hitzewelle hat in Österreich zahlreiche Temperaturrekorde gebrochen. An 157 von 277 Messstationen der Geosphere Austria wurden im Juni neue Höchstwerte gemessen. Vielerorts sind die Temperaturen auf extreme Werte von über 40 Grad gestiegen. Damit zählt dieser Juni zu den außergewöhnlichsten Hitzeperioden seit Beginn der Wetteraufzeichnungen. Österreich ist bei den Tennis-Einzelbewerben in Wimbledon nicht mehr vertreten. Sebastian Ofner hat in der zweiten Runde des Grand-Slam-Turniers gegen den Polen Hubert Hurkacz verloren. Im Ranking wird Ofner damit zumindest 12 Plätze verlieren und an die 122. Stelle zurückfallen.
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3: Schön, dass Sie bei uns bei Radio VM1 gelandet sind und nach wie vor mit dabei sind durch diesen Mittwochnachmittag am heutigen 1. Juli. Und da gibt's so einiges musikalisch zu hören in dieser Stunde. Ich weiß jedenfalls, für Sie ein Platzerl, wo es Musik aus Österreich schwungvoll serviert bekommen. Genau so klingt's mit Z pur und ich weiß, für unser Platzerl. Und dann kommt natürlich auch Tirol von DJ Ötzi. Ein Hit, den wir alle schon viel gesungen haben, vielleicht in diesem Jahr. Und die Fische von Sanjan ebenfalls von Andy Borg. Und dann wird's natürlich wieder schwungvoll, die Zillertaler Hodelumpen und der Hodelumpen Peter erklingt. Wir haben also wieder die abwechslungsreichste Musik aus Österreich für Sie herausgesucht in dieser Stunde, liebe Hörer. Und jetzt holen wir uns ein paar Vitamine in Form von der Vitaminbierpolka mit die echt urigen. Ja, das klingt ja echt super.

0: kommen wir nun zum Wetter für Wien.
1: Heute Abend bringt eine Kaltfront Regenschauer und Gewitter, begleitet von teils stürmischen Windböen aus West bis Nordwest. In der Nacht klingt der Regen ab und der Wind lässt etwas nach, bleibt jedoch spürbar. Die Temperaturen sinken erstmals seit 14 Tagen innerstädtisch auf unter 20 Grad mit Tiefstwerten zwischen 16 und 19 Grad. Aktuell messen wir in Wien 22 Grad. Morgen erwartet uns überwiegend sonniges Wetter mit zeitweise mehr Wolken, dabei bleibt es weitgehend trocken. Die Temperaturen liegen am Morgen knapp unter 20 Grad und erreichen am Nachmittag bis zu 29 Grad. Das waren die Wetteraussichten.
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1: Es ist kurz nach 17 Uhr und auf den Straßen herrscht aktuell freie Fahrt ohne wesentliche Zeitverluste. Wir wünschen eine sichere Fahrt.

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1: Liebe Hörer, ich freue mich, dass es weitergeht mit Ihren Musikwünschen natürlich auch in dieser Stunde. Und wir haben einiges vorbereitet. Es wird nicht nur musikalisch in dieser Stunde, sondern auch ein bisschen humorvoll, wenn man so will. Und was da genau auf Sie wartet, da lassen Sie sich einmal überraschen. Es gibt mehr dazu in den kommenden 20 Minuten. Ja, Überraschungen sind immer was Schönes. Und jetzt das nächste Lied, auch eine Überraschung natürlich. Die Geschwister Schaf. Und da wird es jetzt flott mit der Gradnatal-Polka-Musik aus Kärnten.

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1: Der nächste Hörer denkt sich wahrscheinlich jetzt nicht höchste Zeit für den Sommer unbedingt, sondern höchste Zeit, dass mein Musikwunsch erfüllt wird. Und das machen wir natürlich jetzt gleich.
2: Ja, liebes VM1-Team, da ist der Karl. Ich tät mir bitte wünschen vom Brixendaler Edelweiß Duo das Stück Teufel, Teufel, Hobelspinn. Vielen Dank, alles Gute.
1: Ja, lieber Karl, natürlich erfüllen wir gern deinen Wunsch im VM1-Nachmittag. Teufel, Teufel, Hobelspinn. Ja, da geht's jetzt richtig tirolerisch zu mit dem Brixendaler Edelweiß Duo.

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Die Fischer von San Juan mit Andy Borg hier. Und liebe Hörer, heute, da soll es auch um den Humor gehen. Ja, Humor, das ist ja immer so eine spezielle Sache. Von Region zu Region und vor allem von Mensch zu Mensch ist das ja sehr stark unterschiedlich. Und manchmal hat man ja einen richtig guten Witz auf Lager, zumindest glaubt man das, und dann kommt das eigentlich bei den Mitmenschen gar nicht so richtig an, wie man es wollte. Und heute, da stehen die Witze ganz besonders im Mittelpunkt, und das liegt daran, weil wir nämlich heute den internationalen Witzetag haben. Ja, ist kein Witz, es gibt wirklich auch für die Witze einen eigenen Tag quasi. Also wenn Sie heute in Familien- oder Freundeskreisen unterwegs sind, dann können Sie ja heute einen Ihrer besten Witze nur loswerden. Heute eignet sich ganz speziell dafür. Ich persönlich erspare Ihnen jetzt lieber einen Witz von mir, weil selbst meine Freunde sagen nämlich, dass die immer extrem schlecht sind. In diesem Sinne einen witzigen Feierabend Ihnen. Aushalten, zusammenhalten, heißt jetzt mit den Meierhofnern.

Das ist Stimmung auf Radio VM1. Der Hoder Lumpenbäder hat uns da jetzt so richtig einen aufgeigt oder aufgespielt, besser gesagt, die Zillertaler Hoder Lumpen. Immer noch natürlich bei uns auf Radio VM1, auch nach dem Ende ihrer musikalischen Laufbahn. Und wenn es so musikalisch und stimmungsvoll klingt, dann können wir den Feierabend schon gar nicht mehr erwarten. Ich hoffe, er beginnt sehr bald für Sie, liebe Hörer. Und natürlich sind Sie auch nach wie vor eingeladen, einen Musikwunsch bei mir einzusenden. 013 3x die 6, 5x die 7, das ist ihre Gewinnernummer quasi für ihren Lieblingshit. Und jetzt heißt es ganz einfach, Mann, da nehmt's die Weiberleit auf gut Tirolerisch und das sind auch die riebigen Tiroler.

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1: Liebe Hörer, an uns freut es besonders, wenn die gute Laune auch bei Ihnen ankommt, vielleicht jetzt im Auto schon oder noch in der Arbeit, wo auch immer, die Musik hilft überall weiter. Ja, und liebe Hörer, wenn die gute Laune bei Ihnen ankommt, dann brauchen Sie sich auch nicht lange aufhalten und können gleich Ihren Freunden auch weitersagen, dass Sie Radio VM1 hören, weil wir brauchen natürlich auch Ihre Unterstützung hier auf Radio VM1 und dafür gibt es dann auch immer Ihre Lieblingsmusik aus Österreich, so wie jetzt mit Gerrit der Klostertaler. Und da haben wir was ganz Besonderes, nicht nur ein Mädchen, sondern ein Mädchen gleich mit einem Edelweiß.

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1: Es hängt gerade ein bisschen davon ab, wo man genau zu Hause ist, ob man heute in der Sonne liegen kann. Im Osten ist es eher möglich, im Westen, da ist eher ein bisschen Trübsalblasen, wenn man so will, angesagt, mit ganz viel Regen. Aber es kommt sicher der Sommer in ganz Österreich wieder zurück. Und heute am 1. Juli, da kann man auch ein bisschen Bilanz ziehen, nämlich der 1. Juli hat ein bisschen eine zwiegespaltene Stellung, wenn man so will. Er gehört einerseits nämlich zur zweiten Jahreshälfte, wenn man nach den Monaten geht, aber nach Tagen gerechnet gehört der 1. Juli noch zur ersten Jahreshälfte, weil es ist nämlich der 182. Tag in Nicht-Schaltjahren und somit verbleiben noch 183 Tage bis zum Jahresende, also quasi Halbzeit im Jahr 2026 und somit, wenn wir wie im Fußball sprechen, eine kurze Hydration Break hätten wir uns jetzt verdient und ein bisschen Freiheit mit Dominik Ofner jetzt.
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Ja, mit einem klaren Bekenntnis zu seiner Heimat Tirol starten wir langsam in den Feierabend gemeinsam mit DJ Ötzi. Und ja, wir genießen nicht nur den Feierabend, sondern jetzt natürlich auch die Biergartenzeit im Sommer. Und die genießt auch speziell die Bayerische 7 und die spielt uns jetzt nochmal auf, bevor es um 18 Uhr schon wieder weitergeht zu den Nachrichten aus Österreich und der Welt. Schauen wir mal, was es alles tut.

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4: Mit Christina Adler. In Ebreisdorf im niederösterreichischen Bezirk Baden ist heute eine 70-jährige Frau tot in einem Einfamilienhaus aufgefunden worden. Eine Pflegerin soll die Frau entdeckt haben. Die Polizei und das Landeskriminalamt Niederösterreich ermitteln in alle Richtungen. Seitens der Staatsanwaltschaft Wiener Neustadt ist eine Obduktion angeordnet worden. Näheres ist derzeit noch nicht bekannt. In Österreich sind wieder etwas mehr Menschen arbeitslos. Ende Juni waren rund 370 Menschen ohne Arbeit oder in Schulungen. Das sind mit 1,2% etwas mehr als noch vor einem Jahr. Positiv entwickelt sich laut AMS der Bereich der sogenannten Green Jobs. Gerade junge Menschen interessieren sich immer stärker für Berufe rund um Umwelt und Nachhaltigkeit. Johannes Kopp vom AMS.
5: Das sind sicher Berufe, die nicht nur interessant sind für junge Leute und auch attraktiv. Es sind ganz sicher auch Berufe, die Zukunft haben. Die Geschwindigkeit, mit der dieser Markt boomt, bestimmt letztlich auch die Politik mit. Je entschlossener wir vorgehen, um unsere, Umwelt zu schützen, desto mehr werden diese Berufe notwendig sein.
4: Aktuell gibt es beim AMS mehr als 12.600 Green Jobs, zum Beispiel in den Bereichen erneuerbare Energien, öffentlicher Verkehr, nachhaltiges Bauen und Sanieren sowie im Wasser- und Abwassermanagement. Die Hitze der letzten Wochen hat auch den Schülerinnen und Schülern in Österreich einiges abverlangt. Sie mussten teils extreme Temperaturen in den Klassenräumen aushalten. Bildungsminister Christoph Wiederkehr hat nun eine neue Hitzefreiregelung für Schulen angekündigt, etwa mit schulautonomen Möglichkeiten. Auch eine Vorverlegung der Sommerferien ist im Gespräch, kommt laut Minister aber nur in Frage, wenn alle Bundesländer zustimmen. Eine klare Absage gab es dagegen für eine Verlängerung der Sommerpause. Und bei der Fußball-WM in den USA, Kanada und Mexiko erwarten uns heute Abend wieder spannende Spiele. England trifft um 18 Uhr in Atlanta auf die Demokratische Republik Kongo. Belgien spielt um 22 Uhr in Seattle gegen den Senegal. Und in der Nacht geht es weiter mit dem Spiel USA gegen Bosnien.
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6: So, genug gearbeitet für diesen heutigen Mittwoch. So schaut's hoffentlich bei Ihnen aus, liebe Hörer. Jetzt ist Zeit für Musik und ein bisschen Entspannung und sogar für kostenlose Musikwünsche hier bei uns auf Radio VM1. Dafür gibt's die 013 3x die 6, 5 mal die 7 zu wählen. Sie können mal gerne hierfür aufs Band sprechen. Ja, die Musikwünsche billig und sogar kostenlos. Dagegen die Alpenkrägeler, die singen jetzt von der teuren Heimat, was natürlich stimmt. Und dann schauen wir, ob es auch im Verkehr flott vorangeht und wie das Wetter so ausschaut.

0: wir nun zum Wetter für Wien.
1: Heute Abend bringt eine Kaltfront Regenschauer und Gewitter, begleitet von teils stürmischen Windböen aus West bis Nordwest. In der Nacht klingt der Regen ab und der Wind lässt etwas nach, bleibt jedoch spürbar. Die Temperaturen sinken erstmals seit 14 Tagen innerstädtisch auf unter 20 Grad mit Tiefstwerten zwischen 16 und 19 Grad. Aktuell messen wir in Wien 21 Grad. Morgen erwartet uns überwiegend sonniges Wetter mit zeitweise mehr Wolken und weitgehend trockenem Verlauf. Die Temperaturen liegen am Morgen knapp unter 20 Grad und erreichen am Nachmittag bis zu 29 Grad. Das waren die neuesten Wetterinformationen.
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1: Es ist kurz nach 18 Uhr und es gibt momentan keine größeren Verkehrsbehinderungen oder längere Staus. Wir wünschen eine gute Fahrt.

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1: Wir machen uns jedenfalls einen wunderbaren Feierabend am heutigen Mittwoch, den 1. Juli. Ich hoffe, der Juli-Auftakt ist für Sie so richtig geglückt und das Ende dieses 1. Juli-Tages, das wird natürlich jetzt auch entsprechend toll verlaufen und dementsprechend gibt's natürlich nur die beste Musik aus Österreich für Ihren Feierabend und es wird eine besonders fruchtbare Stunde werden. Und warum ich genau das jetzt so sage, das erfahren Sie dann in den kommenden ca. 20 Minuten. Aber jetzt haben wir jedenfalls einen Musikwunsch wieder bei uns. 013 3x die 6, 5x die 7, die unveränderte Nummer für Sie.
2: Hallo liebes Radio VM1, hier ist der Martin aus Graz. Ich möchte meine Mama grüßen, die Brigitte Amschel, mein Bruder der Stefan Oswald und seine Freundin die Carmen. Und gewünscht ist ein Titel von Ligis 3. Liebe Grüße, Martin aus Graz. Dankeschön.
1: In dem Fall würde ich sagen, wenn ich schon aussuchen kann, dann nehmen wir doch was, was zum Feierabend ein bisschen dazu passt. Nämlich einfach ein Busserl von dir. So klingt's mit flotter Stimmungsmusik aus der Weststeiermark.

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1: Willkommen im Feierabend, liebe Hörer von Radio VM1. Jetzt haben Sie sich einfach ein bisschen Entspannung verdient. Noch diesen Mittwoch, dem 1. Juli, und am besten geht es mit Ihren Lieblingstiteln, und schon geht's los mit den nächsten Wünschen bei uns.
2: Hallo Freunde von Radio VM1, Thomas Seefeld. Trennisches Jahr Wetter. Für gewisse Hausarbeiten, was man vielleicht beim schönen Wetter nicht so gerne macht oder eher hinausschiebt, da fällt mir jetzt ein Lied ein von Christoph Hauser, Begeln, Putzen, Sagen. Jetzt wünsche ich euch einen schönen Feierabend. Vielen Dank.
1: Ja, Christoph Hauser, der sieht das da ein bisschen ähnlich wie ich. Bügeln, putzen, saugen, ja, das ist jetzt nichts, was man unbedingt so gern macht. Da darf man schon lieber Musik hören hier auf Radio VM1. Schönen Feierabend.

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1: So soll es sein, die Boxrockers ist das Geben Gas mit Sie im VM1 Feierabend. Ja, und Sie geben auch Gas, liebe Hörer von Radio VM1, weil wir haben nämlich schon wieder einen Musikwunsch bei uns zu erfüllen. Und deswegen öffne ich jetzt die Wunschbox schnell und dann hören wir uns schon, was auf uns zukommt.
2: Hallo VM1-Team, hier spricht der Sepp aus Wien. Herzliche Gratulation zu den wunderbaren Sommer wünsche ich euch und natürlich ein bisschen Abkühlung soll auch nicht schaden. Heute wünsche ich mir von den originalfidelen Mölltalern beim Mölltaler Sepp kehren wir ein und grüße den Hubi. Viert euch, servus.
1: Die originalfidelen Mölltaler mit dem Mölltaler Sepp. Ich habe irgendwo gehört, dass beim Mölltaler Sepp ganz gut zugehen soll.

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1: Jujube, Mispel, Blaugurke. Ja, was haben diese Dinge alle gemeinsam? Es handelt sich dabei immer um Früchte. Und heute, da haben wir einen ganz speziellen Anlass, um Früchte vielleicht wieder einmal auch zu uns zu nehmen, nämlich weil heute der internationale Tag der Früchte quasi gefeiert wird. Ja, die Früchte gehören ja zu einer gesunden Ernährung auf jeden Fall mit dazu. Das muss ich mir selber auch wieder ein bisschen mehr zu Herzen nehmen. Vielleicht geht es Ihnen ja ein bisschen ähnlich. Bei der heurigen Frucht des Jahres, die es ja immer jedes Jahr gibt, ist es nämlich so, dass wir die Dattel haben dieses Jahr. Das ist jetzt nicht unbedingt die erste Frucht, an die man denkt. Und es gibt auch ein dazugehöriges Motto, nämlich Pflanze, lerne und feiere. Besonders gelungen finde ich ja das Motto aus dem Jahr 2016. Da war nämlich die Limette-Frucht des Jahres und da hat es geheißen, sauer macht lustig. Ja, und genauso lustig macht auch die Musik, vielleicht auch mit ein bisschen flüssiger Begleitung mit dazu. Und jetzt genießen wir auch wieder die Musik mit Alex Reichinger mit einem speziellen Gefühl, nämlich ich habe das Gefühl, dass ich dich liebe.

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1: Liebe Hörer, auch wenn wir jetzt einen entspannten Feierabend miteinander verbringen, stellen Sie sich einmal kurz vor, Sie sind auf einem Seminar. Woran denken Sie da? Denken Sie da nicht auch so wie ich vielleicht an so ein gemütliches, ja, sehr großes Seminarhotel, wo man ein bisschen, ja, quasi was erfährt zu gewissen Themen? Aber nein, es muss nicht unbedingt so sein. Es gibt auch Seminare in den Tiroler Bergen oder speziell auch generell in den Bergen. Und morgen, da ist meine liebe Kollegin Eva Schöler unterwegs in den Heimatgrüßen ab 11 Uhr und da geht es eben um ein Seminar mitten in den Tiroler Bergen. Ja, liebe Eva, was hören wir denn da morgen genau?
2: Eine junge Tiroler Harfenistin und Klarinettistin morgen zu Gast in den Heimatgrüßen. Wir sprechen über ein besonderes Seminar, das von 10. bis 13. September im Zillertal stattfindet. Es wird dort nicht nur gesungen und musiziert, es geht auch ums Wandern. Alles rund um die Volksmusiktage auf der Berliner Hütte, das erzählt mir morgen Julia Strasser in den Heimatgrüßen ab 11 Uhr auf Radio VM1.
1: Ja, liebe Eva, Wandern und Musik, ich glaube, da muss ich morgen auch gleich vorbeischauen auf der Berliner Hütte. Das ist die perfekte Kombination für mich, wahrscheinlich auch für Sie, liebe Hörer, zumindest wenn Sie ein Fan der folgenden Formation sind, Friedel Lazarus und seinem Moskirchner Quintett, wenn's da heißt, Juche auf der Hohenalm, eine legendäre Melodie im VM1 feiernd.

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1: Liebe Hörer, wir freuen uns ja, dass das so viele von Ihnen schon sagen, nämlich voll meine Muse hier auf Radio VM1. Und es ist nichts, wovon man ein Geheimnis quasi draus machen müsste, sondern man kann das auch ganz offen sagen in seinem Freundes- und Bekanntenkreis natürlich. Ich höre Radio VM1, Musik aus Österreich. Und Musik aus Österreich gibt's natürlich auch jetzt gleich wieder mit Ihren Musikwünschen unter der 013 3x die 6, 5x die 7.
2: Meins, das ist der Peter Hörtes. Ich wünsche von Friedrich Spinn Seemann. Danke.
1: Ja, dann träumen wir ein bisschen mit dem Seemann und Freddy.

0: So ein Bayerischer, der kann schon was. Vor allem, wenn er ein rassechter Bayerischer ist, wie jetzt von rassecht. Aber heute ab 20 Uhr, liebe Hörer, da haben wir ein bisschen einen Rhythmuswechsel drin, wenn man so will. Nämlich mit der Sendung Sepp Let's Go mit Sepp Mattelschweiger. Da gibt's das Beste aus der Obergreiner Szene zu hören, hier bei uns auf Radio VM1. Sie kennen ja unseren lieben Sepp als Obergreiner Legende quasi und dementsprechend serviert Ihnen natürlich nur das Beste. Und das Allerbeste ist, dass auch Ihre Musikwünsche zwischen 20 und 22 Uhr beim lieben Sepp Mattelschweiger erfüllt werden unter der gewohnten Nummer 013 3x6 5x7. Ja, und diese Nummer wird auch jetzt gerade recht fleißig gewählt. Da haben wir schon den nächsten Musikwunsch.
1: Hallo liebes VM1-Team. Grüß euch, da ist der Max aus Rinn. Ich hatte heute einen besonderen Musikwunsch und zwar von der Gruppe Sonnwind für Diana. Das ist ein ganz flottes Bergstückchen, gefällt mir auch gut. Grüß damit alle Hörer. Und euch ganz besonders, jetzt habt ihr so einen super Sender, seid ein tolles Team, wünsche euch nur alles Gute. Wenn es euch nicht gab, euch müsstet man da finden. Dankeschön, für euch und schönen Abend.
0: Ja, liebe Grüße nach Rinn, aber bitte nicht allzu viel loben, weil da wären wir ja ganz rot da im Studio überall, wenn wir so viel Lob bekommen von unseren Hörern. Aber wir freuen uns natürlich, wenn die Musik gefällt, hier durch den Radio VM1 Feierabend. Und umso lieber natürlich jetzt deinen Lieblingshit für Diana von Sonnwend. Und für alle, die jetzt eine Diana kennen, können ja speziell daran denken.

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Die Liebocher Tanzmuse spielt schneidig auch die Leckerfassel Polka. Ja, so hat's erklungen. Und die Heimat bleibt und natürlich auch die Musik hier bei uns auf Radio VM1 durch den Feierabend. Jetzt haben wir die jungen Psyra bei uns eben mit die Heimat bleibt. Und dann sind auch gleich die Nachrichten um 19 Uhr wieder da. Schönen Feierabend.

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1: Mit Christina Adler. Ab heute wurde die Mehrwertsteuer auf ausgewählte Lebensmittel wie Brot, Butter oder einige Gemüsesorten von 10 auf 4,9% gesenkt. Die Vorlaufzeit war gering und der österreichische Handel hat 6 Millionen Euro in die Umstellung investiert, sagt uns Gerhard Kühberger vom Handelsverband.
2: Es ist natürlich generell ein hoher bürokratischer Aufwand, weil die Umstellung ja doch tausende unterschiedliche Artikel betrifft und das erfordert dann natürlich Anpassungen jetzt in der Warenwirtschaft, aber auch im Kassensystem, im Abrechnungssystem. Und da haben auch wir Rückmeldungen bekommen von kleineren oder mittelständischen Gewerbetreibenden und Nahversorgern, dass das eben herausfordernd war und kostenintensiv.
1: Der Handel versichert, dass die Steuersenkung 1:1 an die Konsumentinnen und Konsumenten weitergegeben wird. Die Arbeiterkammer kündigt an, die Preise genau zu analysieren. Die Sicherheitskontrolle am Flughafen Wien soll künftig einfacher und schneller gehen. Gelingen soll das mit neuen CT-Scannern, die ab Freitag im Einsatz sind. Reisende dürfen dann bis zu 2 Liter Flüssigkeit im Handgepäck mitnehmen und auch elektronische Geräte wie Laptop oder Handy müssen nicht mehr ausgepackt werden. Aber aufpassen, 2 Liter Flüssigkeit im Handgepäck bedeuten auch 2 Kilogramm mehr im Gepäck, erinnert der Flughafen Wien. Österreichs Top-Marken sind heuer ordentlich im Wert gewachsen, um 3,8% auf über 40 Milliarden Euro. Klar die Nase vorn beim Markenwert hat da Red Bull und bleibt damit die wertvollste Marke Österreichs. Der Getränkehersteller kommt auf einen Markenwert von rund 20 Milliarden Euro. Am stärksten gewachsen ist die Bankengruppe Erste Group. Die nachhaltigste Marke Österreichs sind die ÖBB. In Schweden müssen Lebensmittelgeschäfte und Apotheken nun wieder Bargeld annehmen. Damit will die Regierung etwa in Krisen besser gegen technische Ausfälle gewappnet sein. Die große Mehrheit der Schweden zahlt am liebsten mit Karte oder Handy. Ausgenommen von dem neuen Gesetz sind Supermärkte, in denen es gar keine bemannten Kassen mehr gibt.
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3: Ich würde sagen, liebe Hörer, wir fokussieren uns jetzt einmal ganz auf diesen Feierabend am heutigen Mittwoch. Der 1. Juli ist vorbei, den haben wir hoffentlich alle gut und schadlos überstanden, da bin ich mir aber ganz sicher. Und dementsprechend haben wir jetzt die beste Musik auch in der kommenden Stunde für Sie mit im Programm. Und maßgeblich dafür verantwortlich ist auch mein Kollege Jess Robin. Der hat nämlich das Musikkarussell natürlich wie gewohnt auch in dieser Stunde für Sie mit im Programm. Und da hat er ganz spezielle Gäste mit dabei. Die Sulmtaler Dirndln mit Herrn Karl sind da bei ihm zu Gast. Und jetzt haben wir die Sommerzeit nicht nur wirklich jetzt bei uns in Österreich, sondern auch musikalisch mit Ö5. Und da wünsche ich Ihnen jetzt ganz viel Vergnügen. Machen Sie sich einen gemütlichen Feierabend.

0: wir nun zum Wetter für Wien.
1: Heute Abend bringt eine Kaltfront Regenschauer und Gewitter, begleitet von teils stürmischen Windböen aus West bis Nordwest. In der Nacht lässt der Regen nach und der Wind bleibt spürbar, während die Temperaturen auf unter 20 Grad sinken. Der Tiefstwert liegt zwischen 16 und 19 Grad. Aktuell messen wir in Wien 20 Grad. Morgen erwartet uns überwiegend sonniges Wetter mit zeitweise mehr Wolken, dabei bleibt es weitgehend trocken. Die Temperaturen liegen am Morgen knapp unter 20 Grad und erreichen am Nachmittag bis zu 29 Grad. Das war unser Wetterüberblick.
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1: Es ist kurz nach 19 Uhr und derzeit gibt es keine längeren Staus oder Verkehrsbehinderungen. Wir wünschen eine sichere Fahrt.

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1: Juli ist, liebe VM1-Hörerinnen und Hörer, Zeit für Urlaub, Erholung oder Freude beim Radiohören. Das Musikkarussell bringt nun nach Bier- und Weinliedern, die wir im Mai und Juni präsentierten, Oldies und Evergreens vergangener Zeit. Und dies mit Hilfe meines alten Freundes Herrn Kadel, Karl Christandl, der mir beim Programmieren dieser Lieder zur Seite stand. So beginnen wir heute gleich einmal mit einer Aufnahme von 2009, wo Herr Kadel mit den Sulmtaler Dirndln ihr 30-jähriges Jubiläum feierte. Das Lied selbst ist eine Besonderheit, denn bei einem gemeinsamen Auftritt der Sulmtaler Dirndln mit ihrem Herrn Kadel und den Alpenoberkreinern kam die Idee auf, ein Werk für die Ewigkeit zu schaffen. Musik Edi Semeyer, Text Karl Christandl und als Höhepunkt die Geigenuntermalung der Tochter von Edi Semeyer, Alena Semeyer, der musische Lebenslauf.

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Das sind die Greinis im Radio VM1 Feierabend mit ihrem Titel Am Rand der Welt. Ja, liebe Hörer, wenn Sie bei uns mit dabei sind hier auf Radio VM1, dann sind Sie auf jeden Fall nicht am Rand der Welt unterwegs, sondern mitten in Musik Österreich. Und das freut uns alle ganz besonders. Speziell unterstrichen wird das Ganze jetzt auch in den kommenden beiden Stunden dann von meinem lieben Kollegen Sepp Mattlschweiger. Er hat seine Sendung Sepp Let's Go wieder für Sie mit dabei, live mit ihr. Musikwünschen natürlich auch. Es geht also über noch mehr Stunden wie gewohnt mit Ihren Musikwünschen durch den VM1 Feierabend. Also freuen Sie sich drauf, speziell auf die beste Obergreiner Unterhaltung aus Österreich und natürlich auch aus Slowenien, wo wir ja die Obergreiner Musik speziell herkennen. Und ich darf Ihnen schon einmal einen kurzen Teaser, quasi einen kurzen Vorausblick für morgen geben. Morgen geht's wieder los um 6 Uhr am morgigen Donnerstag mit meinem lieben Kollegen Ingo Rotter wird es natürlich wieder musikalisch richtig zur Sache gehen. Es geht dann rein in den Vormittag und dann können wir langsam auch schon wieder uns mit dem Gedanken an ein nächstes, hoffentlich sonniges Wochenende anfreunden. Ich wünsche Ihnen jetzt einen wunderbaren Abend und viel Spaß natürlich mit Sepp Let's Go jetzt gleich ab 20 Uhr.

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0: Schön, dass Sie da sind und Radio VM1 hören. Ich freue mich, ab 20 Uhr oder nach 20 Uhr nach den Nachrichten geht's dann wieder los mit Sepp Let's Go. Und ich freue mich heute wirklich, ich habe meinen Ex-Kollegen heute im Studio, den Peter Rieser, Ex-Radio-Moderatoren-Kollege. Ich darf es ruhig sagen, von Radio Grün-Weiß. Lieber Peter, schön, dass du da bist. Ich freue mich.
1: Ja, servus Sepp und grüß dich, liebe Hörerinnen und Hörer von VM1. Ja, es freut mich auch, dass ich mal dein Studio besuchen darf, dass man das ein bisschen anschauen darf und ein bisschen hinter die Kulissen blicken darf.
0: Wir haben heute einiges zu besprechen und natürlich auch ist mit dabei die Landjugend Obereich. Die Frau Stellvertreterin ist da, die Isabella, und der Herr Agrarreferent, der Christoph Rieser. Da werden wir heute einiges erfahren und um 20 Uhr nach den Nachrichten geht's los und wir fahren jetzt gleich weiter und zwar mit dem Brandstallerlied, die Holzkogel. Wurm, gute Unterhaltung.

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1: Mit Christina Adler. Die Teuerung ist im Juni mit 3,2% endlich etwas zurückgegangen, nachdem sie im Mai noch bei 3,7% gelegen ist. Das zeigt die heutige Schnellschätzung der Statistik Austria. Vor allem sinkende Sprit- und Heizölpreise haben für ein 0,5% niedrigere Teuerung gesorgt. Die größten Preistreiber bleiben dagegen weiterhin die Dienstleistungen. Sie sind im Monat um 4,4% teurer geworden. Ab heute gilt die neue Packerlsteuer auf kleine Sendungen, die nicht aus der EU kommen. Bei einem Warenwert unter 150 Euro werden 3 Euro pro Warengruppe fällig. Bedeutet, kauft man etwa ein T-Shirt, einen Schraubenzieher und eine Handyhülle, dann werden 3 Euro für jedes Produkt fällig. Diese Zollabgabe soll die europäischen Händler vor Billigimporten schützen und für mehr fairen Wettbewerb sorgen. In Hamburg hat die Bundesanwaltschaft nun Anklage gegen einen mutmaßlichen Drahtzieher der Nord Stream-Anschläge erhoben. Bei der Sabotageaktion im September 2022 sind die Leitungen, die für den Transport von russischem Gas nach Deutschland gebaut wurden, durch Sprengsätze schwer beschädigt worden. Nach Australien gibt es 2027 beim Song Contest den nächsten außereuropäischen Neuzugang. Kanada ist im nächsten Jahr in Bulgarien mit dabei. Ein weiteres Zeichen dafür, dass der Song Contest weiterhin die Welt willkommen heißt, so der Veranstalter EBU. Australien nimmt seit 2015 teil.

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1: Schön, dass Sie da sind. Wie heute schon angekündigt, habe ich einen ganz, ganz lieben, netten Freund und Kollegen eingeladen und die Landjugend Obereich. Es wird heute bunt, es gibt sehr, sehr viele informative Beiträge. Natürlich der Peter, mein Kollege von Radio Grün-Weiß und ich von Radio VM1. Wir haben ja einiges gemeinsam schon gemacht, über das werden wir auch sprechen. Und er ist auch in Spielberg, und zwar Spielberg beim Grand Prix. Das heißt, dort, wo die schnellen Rennautos herumfahren, dort ist auch er verantwortlich für ein tolles Musikprogramm. Und ich darf Ihnen in den nächsten 2 Stunden beste Unterhaltung wünschen. Und ich sage einfach, wir ockern die Ockerpolka und dann gleich bis später.

0: Die Oka-Polka, ja. Wie angekündigt, Peter Rieser, ein Urgestein, wenn es um die volkstümliche Musik geht. Natürlich, wenn es auch um das Radio geht. Er hat ja zwei ganz, ganz tolle Sendungen. Eine wahnsinnig gute Frühschoppensendung und am Donnerstag heißt dann Peter. Wie heißt es denn am Donnerstag? Ja. Morgen ist Donnerstag.
1: Morgen live ist Donnestag, ja. Morgen sind wir wieder live. Wir haben mit der Murzmuggel Gaudi die Peter Rieser Show. Da gibt es wieder eine Stunde natürlich volkstümliche Hits und auch der eine oder andere Witz darf nachher auch nicht fehlen.
0: Vorerst schön, dass du den weiten Weg auf dich genommen hast mit deinem Sohn und mit der Frau Leiter, Stellvertreterin von der Landjugend Obereich. Und mein Wunsch war schon lange mal, du wolltest dir das Studio anschauen und jetzt werden wir ein bisschen plaudern über den Peter Rieser. Ich habe da vor mir stehen, nüchtern, schüchtern, die Muggels. Und das ist dann das Stichwort, du warst ja bei den Muggels eine ganz, ganz tolle Formation, vorher zu zweit und dann habt ihr eine tolle Sängerin dabei gehabt.
1: So ist es. Wir sind 30 Jahre mit den Muggels eigentlich auf der Bühne gestanden, haben 1993 angefangen. Wir waren zwar Nachbarsbuben, sind jetzt noch immer Nachbarsbuben und haben dann dort
0: uns. Ich muss unterbrechen, der Herr Tierarzt, oder?
1: Der Herr Fichtdoktor, ja. Ich war immer unter bester Betreuung, weil der hat sich mit den Offen auskennt. Das war ehrlich gesagt. Aber wir haben wirklich 30 Jahre Gas gegeben und es war wirklich eine schöne Zeit und ich möchte keine Stunde missen, was wir auf der Bühne gestanden sind, wo wir die Leute unterhalten haben und wo wir wirklich einen Murzmuggel gerade gehabt haben.
0: Nüchtern, schüchtern.
1: Nüchtern, schüchtern, das ist natürlich ein Titel, der was uns auf die Seele geschrieben ist. Das war wirklich immer so, umso später der Abend geworden ist und umso länger, dass wir gespielt haben, umso weniger waren wir nüchtern, aber wir waren auch weniger schüchtern, dann kann man sagen.
0: Kann man sich gar nicht vorstellen. Das hören wir uns jetzt an.

0: Das ist der Peter Rieser, so wie er leibt und lebt. Der Ziegenbock, von ihm komponiert und ganz speziell für den Karl Blank, der soeben im Studio da war, aus Irtning. Kalli, ich hoffe, du bist jetzt schon zu Hause. Lieber Peter, du warst ja das letzte Wochenende wieder in Spielberg beim Grand Prix mit deinem Moogle-Event, mit deiner Firma. Welche Aufgaben hast du dort?
1: Ja, ich bin dort Dienstleister für das Projekt Spielberg. Projekt Spielberg ist ja der ganze Formel-1-Ring oder der Red Bull-Ring eigentlich. Die haben das alles über. Komplette Marketing, natürlich das Ganze drumherum. Und ich darf dort das Steiermark-Village betreuen. Das heißt, ich mache dort das komplette Musikprogramm. Ich mache den kompletten Ablauf. Ich betreue den Backstage-Bereich natürlich für die ganzen Künstler. Aber auch zusammen mit meiner Frau, mit der Susanne, machen wir die komplette Dekoration. Und heuer das erste Mal auch Licht- und Tontechnik, weil wir relativ viel abdecken. Und was heuer ganz, ganz was Besonderes war, ist natürlich, wir haben jetzt umgeschwenkt, wir haben jetzt kein Zelt mehr, wir haben wirklich eine riesengroße mobile Almhütte dorthin gezimmert, kann ich sagen. Es ist wirklich gezimmert worden und es war wirklich eine lässige Atmosphäre. Und ich muss sagen, also Formel 1, die Fans sind einfach toll, die Holländer feiern bis zum geht nicht mehr, aber sind wirklich ganz straight, also wenn man sagt, ober von Tisch, die gehen ober, du hast überhaupt keine Debatte und für das bin ich halt alles rundum verantwortlich.
0: Also du bist auch zugleich Security und das Mädchen für alles und
1: so ist es.
0: Du betreust diesen Eventstadel. Genau. Das Foto gesehen, schaut sehr toll aus, sehr rustikal, einfach zur Steiermark passend, wie es halt gehört. Und das Musikprogramm machst auch du dort.
1: Genau, das ganze Musikprogramm, wir haben dort über 24 Gruppen an 3,5 Tagen, die was dort wirklich für Stimmung sorgen, was Gas geben dort. Und von Anfang von der traditionellen böhmischen Musik bis einer Musikschulklasse habe ich auch dabei, was natürlich für die Jungs wirklich ein Highlight ist im Jahr, immer da können sie freinehmen, weil sie am Formel 1 Grand Prix spielen müssen. Also das ist ja eine schöne Aufgabe für einen. Oder
0: ja.
1: Schurchplattler-Mädels haben wir auch dabei, Tänzergruppen und natürlich bis hin zur Partymusik wie Fürsten oder auch Nordwand hat zum Beispiel auch gespielt. Also es geht richtig rund.
0: Also Steirer sind wir, Steirer bleiben wir.
1: So ist
0: und Steirer fahren wir, sagen bei uns, da haben die Bauern, die einen Steirer-Traktor haben.
1: Ein Fucht, und,
0: ja. Peter Rieser heute mein Gast und hier ist ein Wunsch eingetroffen mittels WhatsApp. Servus Sepp, mein Musikwunsch wäre der Titel Mein Mädchen von den jungen Weststeirern. Vielen Dank und noch einen schönen Abend. Der Stefan Engelmeier hat geschrieben, liebe Grüße nach Bayern.

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0: Schenk mir die Liebe, das Original Heimatland. Ich hoffe, das jetzt und ganz speziell für den Jürgen Klauser, der heute Geburtstag hat, dem habe ich jetzt diesen Titel von seinem Vater und von seinen Onkeln gewidmet. Das Heimatland Echo. Und jetzt habe ich die Frau Landjugendstellvertreterin, die Leiterstellvertreterin der Landjugend Obereich am Mikrofon, die hübsche Isabella. Schönen guten Abend, liebe Isabella. Schön, dass du auch mitgekommen bist.
1: Ja, danke für die Einladung einmal. Und grüß euch, liebe Hörerinnen und Hörer von VM1.
0: Das freut mich. Ihr feiert 75 Jahre Landjugend Obereich. Und das Ganze ist am 11. Juli.
1: Genau.
0: Und wo genau?
1: In Obereich beim Utschmerhof.
0: Beim Utschmerhof. Also im Hof drinnen wird genau. Dort alles aufgebaut und so wie es gehört. Ja.
1: So ein richtiges Hoffest.
0: Richtiges Hoffest.
1: Ja.
0: 75 Jahre Landjugend. Da wird es sicherlich ein besonderes Programm geben, oder?
1: Ja, also wir starten einmal mit dem Einlass um 10 Uhr und um 11:30 ist dann eben die Heilige Messe. Und dann um 13 Uhr haben wir die offizielle Eröffnung mit dem Festakt, wo eben Obmann und Leiterin die ehemaligen Leiter der ganzen 75 Jahre eben auf die Bühne holen. Und dann um 17 Uhr haben wir eben auch noch einen Radio Grün-Weiß live, den wir shoppen.
0: Ah, wieder mit Peter Rieser wahrscheinlich, oder?
1: Genau.
0: Ja, der Peter, der ist doch überall. Eine Frage noch, Landjugend 75 Jahre, wie alt muss man oder darf man sein, wenn man dazukommt zur Landjugend? Und irgendwann gibt es eine Altersgrenze bei euch, oder?
1: Ja, also man darf ab 14 Jahren zur Landjugend kommen und die Altersgrenze liegt bei 35.
0: Also man darf eigentlich dann 20 Jahre,
1: genau. Kann
0: man Mitglied sein?
1: Ja.
0: Das heißt, ein Leiter kann 34 Jahre sein oder eine Leiterin?
1: Ja.
0: Ja?
1: Sehr wohl, ja.
0: Ja, dann bin ich. Aber war das schon immer so? Ich habe eigentlich erfahren oder irgendwie gehört, dass die Landjugend da eine Altersgrenze um die 25, 26 Jahre herum hat. Stimmt nicht.
1: Ja, zuvor war es ja auch, dass wenn man verheiratet ist, darf man immer bei der Landjugend dabei sein.
0: Aha.
1: Aber
0: ist das noch immer so?
1: Nein, das ist jetzt nicht mehr so.
0: Also
1: die Altersgrenze liegt bei 35 Jahren, egal ob man jetzt verheiratet ist oder nicht.
0: Und wenn jemand zweimal verheiratet ist? Ist egal, oder?
1: Es ist egal, ja.
0: Also dreimal geschieden ist auch okay.
1: Ist auch okay, ja.
0: Ledig. Wichtig, das Alter.
1: Genau.
0: Ja. Liebe Isabel. Ja, solche Fragen darf ich auch stellen. Schön, dass du mit dabei bist heute. Und jetzt machen wir gleich einmal einen Titel. Das Schmeißstein-Echo aus der Steiermark. Die haben wir jetzt aufgelegt und dann werde ich mit der Isabella noch ein bisschen plaudern.

0: eine junge, aufstrebende Gruppe, das Schmalstein-Echo. Wir sind dann am nächsten Mittwoch bei mir hier live zu Gast. Da freue ich mich schon. Aber jetzt nochmals zur Isabella, zur Frau Leiterin Stellvertreter der Landjugend Obereich. 75 Jahre wird gefeiert. Eine Leiterin Stellvertreterin, ist das richtig ausgesprochen oder Leiterstellvertreterin?
1: Leiterin Stellvertreterin.
0: Okay, man muss ja in der heutigen Zeit schon aufpassen, wie man das...
1: Mit Gendern, ja.
0: Ja. Aber bitte, wenn ihr irgendwas Falsches... Dann sag dann, bitte berichtigst du mich. Deine Aufgabe als Stellvertreterin ist fast die gleiche wie die Leiterin selbst.
1: Nein, also man muss schon sagen, unsere Leiterin, die Johanna, hat natürlich die meiste Aufgabe zusammen mit unserem Obmann. Ich bin nur die rechte Hand. Wenn irgendwas für die Johanna zu viel ist, gibt sie das an mich ab. Und jetzt generell beim Fest.
0: Also ist das
1: für
0: viel, was sie abgibt?
1: Nein, sie ist so eine, die was lieber alles selbst macht.
0: So muss es sein. Aber wenn, dann bist du zur Stelle und du erfüllst genau. Dann das wirklich auch zu 100%.
1: Ja.
0: So ist und jetzt beim Fest?
1: Ja, und jetzt beim Fest ist halt einfach so, dass wir als gesamte Landjugend zusammenhalten. Jeder hilft mit beim Aufbauen, dass wir eben ein gelungenes Jubiläum zusammenbringen.
0: Die Vorbereitungen, wie lange dauern die schon? 2 Jahre, 3 Jahre?
1: Ja, ein Jahr schon. Ein halbes Jahr, dreiviertel Jahr.
0: Ja?
1: So, ja, aber jetzt...
0: Und die Veranstaltung findet bei jedem Wetter statt, oder?
1: Ja.
0: Auf jeden Fall.
1: Ja.
0: Ihr seid, aber es ist irgendwie als Open Air gedacht, oder?
1: Also bei dem Hof, wo es eben stattfindet, da wir die Hallen ausräumen, wo eben die Bars untergebracht sind. Sprich, es ist auch was unter Dach, dass man eben im schlimmsten Fall, ja... hineinflüchten kann.
0: Sehr schön. Musikalisch geht es jetzt gleich wieder weiter und zwar mit der schönen Kinderzeit. Wenn man in die Landjugend eintritt, also man muss 15 Jahre sein und weiß nicht, ist man da noch ein Kind oder nicht? Oder das kann man jetzt, wie siehst du das, Isabella, mit 15? Also ein jugendliches Kind.
1: Ja, ich war schon noch ein Kind mit 15.
0: Sie ist ehrlich, die schöne Kinderzeit. Also so jung war ich gar nicht, 15.

0: Ja, dieses Lied war jetzt ganz speziell für die Leiterin, Stellvertreterin für unsere Isabella. Haben wir eigens ausgesucht und wie nett, dass sie rüberschaut jetzt da. Dir zu Ehren haben wir das jetzt gespielt. Und ich habe gar nicht gewusst, dass bei der Landjugend einen Agrarreferenten gibt. Logischerweise ist eigentlich hell logisch, ne? Und der Christoph, der Sohn von Peter Rieser, ist heute auch mitgekommen. Er ist Agrarreferent der Landjugend Obereich. Eigentlich ein studierter Bauer, oder?
1: Ja, nicht ganz. Ich habe die landwirtschaftliche Fachschule in Hafendorf besucht und habe dann nach der Schule Fleischer gelernt und ja, jetzt bin ich da mit der Firma und tue Obst und Gemüse verkaufen. Also nicht das ganz, was ich gelernt habe, aber so ungefähr.
0: Wichtig ist das, was verkauft wird. Das ist einmal genau. Das Wichtigste. Jetzt sind wir gleich beim Thema. Die Firma zu Hause von Mama und Papa ist ja sehr, sehr bekannt. Ja, in der Steiermark auf jeden Fall.
1: Ja, Schachelkind, normal schon bald wieder.
0: Ja. Schachel, da gibt es Obst und Gemüse und dann gibt es auch noch die Gärtnerei, oder?
1: Ja, genau. Das ist die Tante, die produzieren halt Pflanzen und haben einen großen Gartensender.
0: Ja. Und natürlich, du als gelernter, studierter Bauer, kann man das so sagen? Mit dieser Fachschule?
1: Ja, Matura habe ich keine, aber...
0: Nein, ist ja Spaß bei mir. Herr Professor. Ich mache halt ein bisschen Spaß, ist ja schön. Christoph, jetzt bist du Fleischhauer und gewesen, wie viele Jahre?
1: Ich war ein Jahr nach der Ausbildung und dann bin ich Bundeswehr gegangen und dann habe ich daheim angefangen. Also insgesamt mit der Ausbildung.
0: Ist er streng, der Vater?
1: Nein, meistens nicht. Mama strenger.
0: Ach so? Ja. Und ihr feiert ja Jubiläum, haben wir schon besprochen heute. Welche Aufgabe hast du da?
1: Ja, ich habe dadurch, dass wir daheim ja auch eine Werbeagentur haben, habe ich die ganzen Plakate und das alles organisieren müssen. Und ja, und halt Bühnen bauen und Technik schauen. Das ist ja so also mein Part dabei.
0: Also alles, was irgendwie mit Werbung zusammenhängt und natürlich auch vor Ort, wirst du auch für die Werbung zuständig sein, oder?
1: Ja, genau. Also wir haben alles aufgehängt und Einladungen geschrieben.
0: So wie es gehört.
1: Genau, ja.
0: Also der Apfel fällt nicht weit vom Stamm. Genau gleich cool wie der Vater Peter Rieser, mein ehemaliger Kollege, mit dem ich heute auch noch ein bisschen sprechen werde. Und Musik ist unser Leben. Das haben sie immer gelebt, die Muggels, und er lebt es heute noch. Peter Rieser mit seinen Muggels. Der Mikrofon war der Christoph, sein Sohn, der Agrarreferent der Landjugend Obereich.

0: Musik ist unser Leben. Die Muggels, Peter Rieser, heute mein Gast, und geschrieben hat der umtriebigste Musikant, den ich jemals kennengelernt habe. Er schreibt: Hi Sepp, ist ja fast ein Roman oder ein Roman kann man sagen. Sende deinen Studiogästen und dir die allerbesten Grüße aus München, wo schon fleißig fürs Oktoberfest aufgebaut wird. Boah, Wahnsinn. War heute schon in Zierl beim Tirolis und jetzt geht's dann weiter nach Ort im Innkreis zum Woodstock der Blasmusik. Wäre toll, wenn auch du dort mal, mit Duché auf die Bühne kommst. Ja, vielleicht schauen wir einmal. Verdient hast du es dir auf jeden Fall. Ja, lieber Florian Lackinger, vielen, vielen Dank. Dankeschön für dein Kompliment. Und der schreibt auch noch: Suche ein schönes Stück für mich aus. Liebe Grüße vom umtriebigen Musikanten. Der Florian Lackinger, Chef der Partygreiner. Er schreibt, in München wird schon aufgebaut. Peter, Wahnsinn, oder?
1: Ja,
0: wie lange dauert es bei euch im Village?
1: Ich muss sagen, in Steiermark Village fangen wir einen Monat vorher schon an, bis das wirklich der Aufbau richtig funktioniert. Du musst dir rechnen, es ist ein leerer Platz, da gehört die ganze Infrastruktur installiert, Strom hinbracht, Wasser hinbracht, Abfluss hinbracht. Und dann kommt die Hütte und dann geht es nachher aufs Eingemachte, weil es hängen da irrsinnig viele Moving Heads, Scheinwerfer drinnen, dass das wirklich alles was gleich schaut und dass wirklich eine tolle Party zum Formel One Grand Prix von Lenovo in Österreich natürlich gefeiert werden kann. Und Spielberg richtig bebt.
0: Ja, dann ist 3 Monate vorher für das Oktoberfest eigentlich eine christliche Zeit.
1: So ist es. Also dort geht es sicher auch nicht auch noch dazu auf der Theresienwiesen, oder wie man da sagt. Nicht? Also du musst da alles neu hinbauen und neu verpflanzen dort.
0: Voriges Wochenende, lieber Peter, hat ein lieber Kollege von dir und auch von mir seinen 60. Geburtstag gefeiert. Kein geringerer als Max Lustig.
1: Max,
0: auf diesem Wege. Der Peter sagt auch nochmal:
1: Ja, lieber Max, alles Gute zum 60er. Runder Geburtstag hat natürlich gefeiert und bleib so, wie du bist, bleib so ein lustiger Kerl und vor allem bleib schon gesund. Das ist wichtig.
0: Der Max mit seinem Sachs. Aber vielleicht hast du ein kleines Geburtstagsgedicht oder einen kurzen Witz, den man übers Radio erzählen kann.
1: Ich muss ja sagen, ich habe den Max auch kennengelernt. Einmal, er ist mir begegnet und dann habe ich gesagt: Servus Max Lustig, und er hat dann zu mir gesagt: Servus Batterie. Sag ich: Was heißt Batterie, nicht? Ich sage: Batterie. Sag ich: Nein, ich heiße Peter Rieser. Nein, sag er, da siehst du, dass du schnell in Radio anschalten, wenn du im Radio bist, nicht?
0: Also so wird es nicht sein, aber lieber Max, solltest du dabei sein. Alles Liebe, alles Gute nochmals. Und für dich, der Mann, oder der Max, so heißt es, der Max mit seinem Sachs. Das ist aus Obel, Heimatland Echo.

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1: Schön, dass Sie noch da sind. Wir sind auch noch da und in der zweiten Stunde gibt es jetzt gleich einen Wunsch und zwar vom Original Tiroler Echo, die Maria Magdalena für den Toni aus Oberbärfuß. Lieber Toni, schön, dass du heute wieder mit dabei bist. Ich freue mich. Hier ist für dich die Maria und natürlich auch die Magdalena.

0: Der Toni aus Oberbärfuß wurde damit sehr herzlich gegrüßt. Und Peter Rieser, seines Zeichens riesengroßer Firmeninhaber von mehreren Firmen, ist heute noch immer mein Gast und natürlich auch Kollege bei Radio Grün-Weiß. Wir dürfen das sagen. Wir haben doch keine Probleme, lieber Peter. Unser Chef sowieso nicht. Und es gibt natürlich auch beim Landjugendfest 75 Jahre Obereich wird gefeiert, die Landjugend feiert, am 11. Juli. Da gibt es auch von dir eine Sendung.
1: Richtig, am 11. Juli wird groß gefeiert in Obereich am Utschmerhof. Da gibt es noch das 75-Jahr-Jubiläum, wie sie das schon angekündigt haben, die zwei Jungen von der Landjugend, was wir heute mit haben. Ich darf ja nicht mehr dabei sein, man hat ja gehört, mit 35 bist du weg.
0: Also ja, verheiratet bist du aber noch.
1: Verheiratet bin ich schon noch, ja. Das ist ja klar, das möchte ich auch gar nicht auch noch da
0: hinten. Nein, deine Frau, den möchte man ganz herzlich begrüßen.
1: So ist es, ja, das ist ganz wichtig. Ja, in jedem starken Mann steht auch eine starke Frau.
0: Das weiß ich und.
1: Und das ist ganz, ganz wichtig. Ja, und wenn 75 Jahre in Oberreich die Landjugend gefeiert wird, dann wird natürlich groß gefeiert und da haben wir nachher auch einen Live-Demo-Shoppen, wo wir wirklich nachher in die Steiermark hinaussenden, 2 Stunden lang. Sepp, du bist ja auch dabei mit deinem Quintett Juche und
0: da freue mich
1: ganz besonders. Und das fangen wir schon Vormittag um 10 Uhr an, also mit Einlass. Es gibt dann eine Messe, es gibt dann auch die ganzen Ehrungen. Es werden auch, wie ich schon gesagt habe, die ganzen Obmänner, was früher schon mal Obmänner und Leiterinnen waren, natürlich auf die Bühne gebeten. Und ein tolles Musikprogramm gibt es natürlich auch. Und da sind natürlich dabei die Anbratler, die was Nachmittag schon spielen werden. Dann haben wir unseren Dämmershoppen. Da ist dabei die Trachtenkapelle Oberreich. Dann ist dabei der Manuel Mascher und er ist mit euch ein Quintett Juche. Und wer dann tanzwütig ist und partywütig ist, der kommt nachher natürlich auch noch auf seine Kosten, wenn Quintett Juche auf der Bühne steht mit dir, lieber Sepp, dann geht's richtig rund und dann wird richtig gefeiert bis in die frühen Morgenstunden hinein. Und da freue ich mich besonders, wenn wir uns dann dort sehen.
0: Ich freue mich auch, auf jeden Fall, auf diese tolle Veranstaltung. Was ich noch sagen wollte, also ich finde es sehr, sehr toll, dass die jungen Leute, sprich die Landjugend österreichweit, die Traditionen so hochhalten. Ist in der heutigen Zeit fast nicht mehr so üblich, dass die Tradition da wirklich gepflegt wird. Und ich denke, an dieser Stelle kann man schon mal ganz schön stolz sein auf unsere jungen Menschen, die bei der Landjugend mit dabei sind und sich da wirklich Gedanken machen. Ich darf einmal ganz herzlich gratulieren. Speziell 75 Jahre Landjugend Obereich.
1: So ist es. Landjugend ist, glaube ich, ganz eine wichtige Institution. Ist genauso wie eine Feuerwehr, Blasmusikkapelle, was einfach zur Ortschaft dazugehört, wo wirklich eine Gemeinschaft gelebt wird. Und wo natürlich auch das Zusammengehalten gelebt wird, was in der heutigen Zeit ja sehr, sehr wichtig ist. Und es ist einfach ein bodenständiger Verein, wo die Tracht da natürlich im Vordergrund steht. Aber nicht nur die Tracht, sondern auch das Gesellige beieinander sein. Ja, ich glaube, als Landjugend kann man stolz sein, wenn man einmal dabei gewesen ist. Und wenn natürlich auch die Söhne nachher in die Fußstapfen treten und dann auch.
0: Warst du selbst dabei auch?
1: Ich war selbst Kassier war ich lang, dann war ich Obmann. Meine Frau war Leiterin und ja, dann haben wir müssen leider gehen, weil wir geheiratet haben.
0: Jetzt spielen wir einen Titel von den Muggels und zwar ein kleiner Berg.
1: Ein kleiner Berg, der oben steht, das ist bei uns die Muggel. Darum heißen wir die Muggels, das ist unser Hausberg.
0: Schön, das hören wir uns jetzt an.

0: Peter Rieser, nicht nur musikalisch vertreten im Radio, sondern auch selbst als Moderator und sehr erfolgreicher Moderator und auch sehr erfolgreicher Firmeninhaber von mehreren Firmen. Peter, jetzt hör mal auf.
1: Ja, so viel. Ja, wir haben schon einiges, einiges erreicht im Leben. Aber es geht auch, wie ich gesagt habe, vorher schon nur miteinander. Wenn die Familie zusammenhält, und in dem Fall ist das wirklich ein reiner Familienbetrieb, was wir führen, die Schachel Rieser GmbH heißt das Ganze. Da gehören eben möglichst Events dazu. Wir haben da eine Werbeagentur, wir haben Eventagentur, dann haben wir Künstleragentur, natürlich auch Bühnenverleih, Licht- und Tontechnikverleih haben wir mit dabei. Ja, und die Söhne sind mittlerweile auch schon im Betrieb. Obst und Gemüse ist bei uns auch ein ganz, ganz wichtiger Zweig. Wir sind in der Woche auf 4 Wochenmärkte, wo wir wirklich unsere frische Ware präsentieren und verkaufen. Und natürlich auch, wir haben so einen Genusslohn in Bruck an der Mur mit steirischen Spezialitäten, steirischen Schmankerl, wo meine Frau natürlich auch schaut, dass alles passt und alles funktioniert. Und nebenbei noch ein bisschen Floristik. Natürlich, meine Frau ist eine begnadete Floristin, was immer wieder wunderschöne Streiße macht. Und seit rund 2 Jahren haben wir auch in Bruck ein Lokal, zusammen mit einer Geschäftspartnerin, das ist der Schlossberg, am Brucker Schlossberg um, und da natürlich werden Hochzeiten
0: sehr
1: gefeiert.
0: Sehr empfehlenswert.
1: Und ein bisschen gut geausnet, gut gegessen und natürlich gemütlich zusammensitzen über den Dächern von Bruck an der Mur.
0: Also, Sie hören Peter Rieser sehr, sehr facettenreich unterwegs, mit der Familie natürlich. Und das gefällt mir. Du hast gesagt, es geht nur so gemeinsam.
1: Richtig, es geht nur so. Mittlerweile muss ich sagen, sind wir schon zu viert jetzt da, was Familien eigene Leute sind, sage ich mal, die 2 Jungs sind mittlerweile im Betrieb. Der Kleine ist gerade retour gekommen von seinem Ausflug, hat mal kurz in die Ernährungsgeschichte, war unterwegs und ist jetzt da wirklich wieder zurückgekommen in den Heimatbetrieb, wo er Augenmerk legt auf dem Eventjob, also Richtung Event. Der Große hat eh schon erzählt, er ist natürlich fürs Obst und Gemüse bei mir verantwortlich auch. Der schaut, dass alles da ist, der schaut, dass alles gemacht ist und dass das alles funktioniert auf den Märkten draußen. Ja, und wir können uns schon langsam zurückziehen, meine Frau und ich, und ein bisschen auch das Leben genießen und natürlich das machen, was uns Spaß
0: aber
1: macht.
0: Aber vom Pensionieren brauchen wir da nicht reden dabei.
1: Nein, Pensionieren haben wir noch ein bisschen Zeit.
0: Gibt's noch ein bisschen Zeit.
1: Also schicke dir ein Foto, vielleicht geht sie dann durch.
0: Peter, fällt da schnell irgendwann spontan ein kleiner Scherz ein?
1: Ja, mir ist jetzt letzte Woche ist mir was passiert und da bin ich in Graz unten spazieren gegangen, ist ein Polizist auf der Stadtmauer umgesessen und hat gerade fürchterlich gerade, gell?
0: Nein.
1: Ja, jetzt haben wir gedacht, das geht so wie Frage heute, halt, sage ich, Herr Inspektor, Entschuldigung, aber warum weinen Sie? Ja, hat er gesagt, mein Hund ist mir davon gelaufen, mein Polizeihund ist mir davon gelaufen. Ich sage, da brauchen Sie nicht weinen, die Polizeihunde, das sind top ausgebildete Hunde, also der findet locker zurück auf den Posten, hat er gesagt, ja, der Hund schau, wie ich nicht. Ja, so kannst du natürlich gehen, gell?
0: So kannst du gehen. Und jetzt gibt es einen Titel für den Florian Lackinger, der heute schon geschrieben hat, komponiert von der Theresa Morawetz, aufgenommen hatten, haben es die Floß Kirchner. Florian, die Oldenburg-Polka, ein schönes Stück für dich und von dir.

0: Ja, das war sie. Die Oldenburg-Polka, komponiert von der Theresa Morawetz. Und eine Sprachnachricht ist da auf unserer Website eingetroffen. Wir hören rein.
1: Guten Abend, mein lieber Sepp, hier spricht der Thomas aus Mauerbach. Bitte könntest du mir wieder mal was von den Polka-Mädels spielen. Mit lieben Grüßen an meine Freundin Jenny und an dich.
0: Ja, lieber.
1: Und deinen Moderator. Danke.
0: Ja, schön, auch an den Peter Rieser. Ja, das ist cool. Ja. Der Thomas aus Mauerbach war das
2: Mauerbach.
0: Jetzt. Mauerbach
2: da
0: in Niederösterreich.
2: Da wird meistens die Christel schwach.
0: Ja, genau. Peter, schlagfertig wie Ries. Lieber Thomas, für dich die heiße Polka, die heißen Mädels für den heißen Thomas heute mit einer heißen Polka.

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0: Es kann schnell zu Ende gehen. Nütze deine Zeit, weil, ja, liebe Isabella Oberkainerbauer war das jetzt. Es kann schnell zu Ende gehen. Wir nutzen die Zeit auch zum Tanzen. Und bei euch wird auch getanzt, oder?
1: Ja, ich hoffe. Ich freue mich schon aufs Tanzen.
0: 75 Jahre wird gefeiert. Und natürlich, das ist ein toller Grund. Noch eine Frage an dich. Darf ich wissen, was du beruflich machst?
1: Ich mache das Studium zur diplomierten Gesundheits- und Krankenpflegerin.
0: Ah, sehr gut. Also mir passiert einmal nichts bei. Also wenn so ich da was ist, ja. dann freue ich mich jetzt
1: bei uns
0: schon.
1: Bei der Landjugend sind eh mindestens 5 Krankenschwestern, also kann nichts passieren.
0: Ja, dann werden sich meine Kollegen freuen, also doch immer. auf jeden Fall vielen Dank für den Besuch, die weite Anreise, eine Stunde ist doch bis zu mir her.
1: Wir sagen danke für die Möglichkeit.
0: Ja, gerne. Es ist ja immer wieder schön, dass jede Sendung bei Sepp Lötzko anders ist und das muss auch so sein, sonst wäre alles gleich. Man isst auch nicht jeden Tag Wiener Schnitzel oder Gulasch und das muss so sein, das ist Radio. Und dann natürlich, wenn der Peter Rieser schon mitkommt, freut es mich umso mehr. Wir sehen uns bei euch am 11. Juni.
1: Genau.
0: 75 Jahre Landjugend Obereich und du darfst natürlich jetzt alle Hörer herzlich einladen.
1: Ja, liebe Hörerinnen und Hörer von VM1, wir taten uns freuen von der Landjugend Obereich, wenn ihr am 11. Juli nach Obereich kommt, zum Utschmerhof. Euch erwartet eben die heilige Messe um 11:30, dann um 1 ist eben die offizielle Eröffnung mit den zahlreichen Ehrungen und natürlich ganz viel Musik, wie die Ampradler, die Trachtenkapelle Obereich spielt und natürlich um 17 Uhr das große Radio Grün-Weiß live Dämmershoppen mit dem Peter Rieser und natürlich auch mit dem Quintett Juche.
0: Das hast du so schön gesagt. Also, liebe Hörer, wenn Sie sehen würden, was das für eine hübsche junge Dame ist, also da geht das Herz auf. Alles Liebe, liebe Isabella und danke nochmals und viel Erfolg. Und ein Wunsch ist jetzt da und zwar, mehr steht nicht drauf, aber okay, das werden wir auch noch hinbringen, dass wir auch einen Namen dazu bekommen. Bitte vom Gradwohl und Allstars das Gefühl in deiner Nähe. Danke. Jetzt passt's auf. Bitte vom Gradwohl. Erstens ist es der Fredl Gradwohl und seine Allstars, damit dass wir das Ganze wirklich namentlich auch dorthin bekommen, wo es hin muss. Und das Lied heißt Das Gefühl in deiner Nähe. Und lieber Wünschender, deinen Namen möchte ich noch gerne sehen und hören, sonst muss ich oben reingreifen. Auf jeden Fall, hier ist der Titel. Das Gefühl in deiner Nähe. Und immer schön gefühlvoll schreiben.

0: Ja, lieber Peter, das Gefühl in deiner Nähe. Da werden Erinnerungen wach. Wir haben ja 7 Jahre gemeinsam auch schöne Stunden erlebt bei Radio Grün-Weiß. Das darf ich auch sagen, habe ich vorher schon erwähnt. Bei uns gibt es da kein Konkurrenzdenken zwischen uns zwei sowieso nicht. Und das muss und sollte auch so sein. Und das könnten sich vielleicht einige hinter die Ohren schreiben, nicht?
1: So ist es, ja.
0: Passiert ja nichts.
1: Nein, es ist ja, der Kuchen ist ja groß genug, sag ich mal,
0: genau.
1: Für jeden ist ein Stückchen da. Und ich glaube, wenn man ein gutes, offenes, gemeinsames pflegt, dann glaube ich, läuft das auch ganz gut, muss man sagen.
0: So muss es sein.
1: Richtig.
0: Es kann auch sein, dass der andere von anderen mal was braucht und es geht nur miteinander.
1: Genau.
0: Peter, sag einmal vielen Dank für den Besuch. Hat mich riesig gefreut. Freue mich auch auf den 11. Juni in deiner Sendung mit dabei sein zu dürfen. Und ja, ich bitte dich jetzt um noch ein paar nette Schlussworte.
1: Ja, lieber Sepp, ich sage auch danke, dass ich heute mit dabei sein dürfen. Und ich freue mich natürlich auch, wenn wir am 11. Juli 75 Landjugend Oberreich am Utschmerhof feiern mit einem Dämmerschoppen von Radio Grün-Weiß. Ja, und natürlich werden wir noch ein Duché bis in die frühen Morgenstunden so richtig geben und richtig abfeiern dort, weil man muss feiern, wenn es zum Feiern ist. Man weiß nie, wann es das letzte Mal sein kann. Und ich glaube, dass wir noch lange Freundschaft pflegen werden. Mir zwar, ja, wie gesagt,
0: danke. Auf jeden Fall.
1: Danke nochmal für die Einladung. Danke auch, liebe Hörerinnen und Hörer von VM1, dass ihr zugehört habt, dass ihr dabei wart. Ja, wir gehen es wieder an. Ein Gemüsehändler muss früh aufstehen, darum muss ich bald einmal ins Bett kommen, denn die Arbeit ruft schon wieder. Danke für die Einladung.
0: Eine Frage noch. Fährst du noch selbst nach Wien das richtige Gemüse holen?
1: Richtig, wir fahren jetzt da nach Hause. Also jetzt fährt der Junior, da kann ich ein bisschen schlafen. Dann steige ich um in mein LKW und dann fahre ich nach Wien wieder aus.
0: Wahnsinn. Respekt, Kompliment.
1: Dankeschön.
0: Lieber Christoph Rieser, bei dir auch vielen, vielen Dank. Dankeschön für den Besuch und schön, dass ihr so eine tolle Familientradition pflegt auch, sprich mit euren Firmen. Weiterhin viel Erfolg, viel Glück und liebe Isabella, nochmals Dankeschön. Und du hast jetzt noch einen musikalischen Mund, lieber Peter
1: Rieser. Ich darf mir wünschen, die Lungauer mit der Monika Hassenig mit Dup, Dup, Du. Also das ist eine lässige, geile Nummer.
0: Sehr, sehr gerne. Lieber Peter, Dup, Dup, Du. Wir sehen uns am 11. Juni. Dankeschön.
1: So bis später. Danke.

Wir grüßen euch, ihr lieben Freunde. Das Ensemble Osttirol war das jetzt und ein toller oder eine tolle WhatsApp-Nachricht ist da. Servus Sepp, möchte mal wieder schöne Grüße aus dem Schwarzwald schicken. Würde mir den Titel Guten Morgen wünschen von den Moskiren. Lieber Jackie, lieber Kalle, habe ich leider nicht da, aber ich weiß, ihr seid Freunde von Helmut Freidel. Und ich habe mir gedacht, die Moskirchner Polka, die passt jetzt ganz, ganz gut drauf. Sie schreiben auch liebe Grüße an dich und an deine Studiogäste. Ja, die haben soeben das Studio verlassen und auch an den Helmut Freidel. Vielleicht hört er heute auch die Sendung. Lieber Kalle, liebe Jackie, hier ist für euch die Moskirchner Polka von Helmut Freidel.

0: Das war noch am Flohmarkt und zwar gespielt von den Lechnerbuben für den Rainer aus Beiting in Deutschland, lieber Rainer. Schön, dass du geschrieben hast. Jetzt schaue ich, dass ich heute mit meinen Wünschen noch halbwegs zurechtkomme. Wenn ich nicht alles schaffe, bitte nicht böse sein. Nächsten Mittwoch haben wir auch wieder eine Sendung und eine Sprachnachricht ist da. Die hören wir uns jetzt an.
1: Servus Sepp und Peter.
0: Servus.
1: Hier ist Sebastian Deppling aus Deutschland. Wir sind ab Freitag wieder in Österreich und freuen uns schon sehr auf die Edelseher-Veranstaltungen und auf den Urlaub. Als kleinen Vorgeschmack würde ich mir gerne wünschen, ein Stammball fürs Wampal von den Edelseern.
0: Ja,
1: viele Grüße, Sebastian.
0: Lieber Sebastian, hier ist für dich das Stammball fürs Wampal. Und schön, dass du nach Österreich auf Urlaub kommst. Und da wünsche ich dir jetzt schon einen ganz, ganz tollen und lieben Aufenthalt. Servus.
2: Ein Stammball fürs Wampal.

Ja, ist wirklich gut. Ein Stamperl fürs Wamperl. Wer kennt das nicht? Salü Sepp steht hier vor mir. Sehr gutes Programm, lieferst heute wieder zum Hören. Mein Wunsch diesmal Raffaello. Grüße aus der Schweiz, wieder einmal von Hannes. Und natürlich an meine Familie, die Kinder und Boss Remo. Dir, Sepp, einen schönen Abend. Hannes, wunderbare Grüße in die Schweiz. Gute Nacht. Und natürlich mit mein süßer Raffaello Sascha Osenick.

Mein süßer Raffaello, eine tolle Nummer von Sascha Außenig. Und lieber Sepp, wir wünschen uns den Titel Du, ich möchte dir gern Dankeschön sagen vom Hahnenkamm-Trio und den Kitzbühler Dirndl. Danke für deine tolle Sendung und noch einen schönen Abend. Liebe Grüße, die Verena und der Michael. Ja, liebe Verena, lieber Michael, natürlich sehr, sehr gerne für euch und immer wieder denke ich da an den allseits beliebten, leider Gottes nicht mehr unter uns lebenden, Fritz Koch, ein Genie der Musik aus Kitzbühel und St. Johann. So darf ich das sagen, gell?

Und ein Mensch aus Deutschland ist noch da, sehr, sehr gerne. Heute werde ich ein bisschen überziehen, aber ich hoffe, es wird mir verziehen. Hallo Sepp, auch heute am 1. Juli würde ich mir einen tollen Titel wünschen. Und zwar liebe Grüße vorerst aus Katlenburg ins und Billingshausen ins Studio in die Steiermark. Wir haben einen Musikwunsch und freuen uns, wenn du uns heute für den Burgprinz Rudi Bayer auf der Vogelwiese spielen könntest. Einen schönen Abend wünschen Steffen und Christian hier für euren Burgprinzen, für den Rüdi auf der Vogelwiese. Schön, dass ihr geschrieben habt.

Das war der Wunsch für Billingshausen und Kartlensburg. Und einen Wunsch gibt es jetzt noch. Servus Sepp, ich würde gerne hören, die schönste Frau im Dorf. Spielen wird das, oder besser gesagt, die Wildkogler haben das aufgenommen beim Fredi Gradwohl. Vielen Dank, die Elisabeth aus Mühlen in der Steiermark. Und bei der Gelegenheit sage ich auch gleich, es gibt eine Zeit zum Kommen und es gibt eine Zeit zum Gehen. Doch die Zeit zum Gehen ist jetzt für mich gekommen. Ich freue mich auf nächsten Mittwoch, wenn es wieder heißt Sepp, let's go. Und da habe ich dann eine ganz, ganz junge Formation aus der Steiermark da, und zwar das Maischstein Echo. Die Anna Hieden wird höchstpersönlich kommen. Eine tolle Woche wünsche ich euch noch, einen schönen Abend, und bleiben Sie Radio Farm 1 gewogen und treu, und speziell der Sendung Sepp, let's go. Für Gott und gute Nacht, euer Sepp Mattelschweiger mit Die schönste Frau im Dorf. Die kennt doch wohl jeder.

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